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0: ist Felix Novak. Die Bundesregierung ringt um ein Hilfspaket für die dürregeplagte Landwirtschaft. Die Hagelversicherung schätzt den Schaden bisher auf 1 Milliarde Euro. Landwirtschaftsminister Totschnig von der ÖVP will rasch mit Finanzminister Marterbauer, SPÖ, verhandeln. Letzterer sieht allerdings im Budget keinen Spielraum für zusätzliche Mittel. Dazu sagt Totschnig:
1: Es ist eine historische Dürrekatastrophe. Und eine historische Dürrekatastrophe kann man nicht mit einem laufenden Budget bewältigen. Das heißt, wir haben ein außerordentliches Ereignis hier, riesige Schäden, und dafür braucht es auch außerordentliche Mittel, und dafür werden wir kämpfen, und das werden wir auch in den Verhandlungen massiv einfordern.
0: Es dürften jedenfalls harte Verhandlungen bevorstehen, denn aus dem Finanzministerium heißt es, eine Koste-es-was-es-wolle-Politik werde es nicht geben. Nach dem gestrigen Erdbeben in Kolumbien ist die Zahl der Toten auf zumindest 111 gestiegen. Zahlreiche Menschen werden noch unter den Trümmern vermutet. Das Beben hatte die Stärke 7,4. Einen Zusammenhang mit den kürzlichen Erdbeben in Venezuela dürfte es laut Fachleuten nicht geben. US-Präsident Donald Trump soll nach dem NATO-Gipfel im Juli in Ankara heimlich das Flugzeug gewechselt haben, das berichtet die Washington Post. Demnach soll er aus Sorge um eine Morddrohung aus dem Iran mit einer kleineren Maschine abgereist sein. Dafür soll sich der US-Präsident in den Container eines Catering-Fahrzeugs begeben haben. Der künftige ORF-Chef Clemens Pick präsentiert dem Stiftungsrat heute sein Team. Das sind 13 Direktorinnen und Direktoren, auch für die 9 Landesstudios. Insgesamt 7 davon sind neu. Stefan Kappacher, wird das Aufsichtsgremium diese neue ORF-Führung bestätigen?
2: Ja, man kann davon ausgehen, dass es eine breite Zustimmung für das Team von Clemens Pick geben wird. Die SPÖ-ÖVP-Mehrheit hat ja nahezu geschlossen für Pick als Generaldirektor gestimmt und wird ihm jetzt nicht in den Rücken fallen. Aber auch unabhängige Stiftungsrätinnen und Stiftungsräte haben sich schon positiv geäußert, weil bei der Auswahl keine offensichtlichen parteipolitischen Wünsche erfüllt worden seien. Die beiden FPÖ-Leute im Stiftungsrat werden das Direktorium ablehnen. Die haben ja auch eine Beschwerde gegen die Bestellung von Clemens Pick als ORF Chef eingebracht. Da spielen parteistrategische Interessen der Freiheitlichen aber auch eine Rolle.
0: Heute beginnt auch der Prozess in der Sache Roland Weismann gegen den ORF. Der frühere Generaldirektor kämpft vor Gericht gegen seine Kündigung. Worum geht's da genau?
2: Weismann ist ja zunächst sexuelle Belästigung einer Mitarbeiterin vorgeworfen worden von der Spitze des ORF-Stiftungsrats. Das wurde nach Prüfung durch die Compliance-Stelle von ORF-Chefin Ingrid Thurnherr aber nicht aufrechterhalten. Weismann wurde stattdessen wegen des, Zitat, anscheinend unangemessenen Verhaltens gekündigt. Dagegen geht er vor, das Gericht wird auch über Millionenforderungen Weismanns gegen den ORF entscheiden müssen.
0: Danke, Stefan Kappacher. Und das waren die Nachrichten mit Felix Novak.
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1: Am Mikrofon ist Felix Novak. Zum Auftakt der ORF-Sommergespräche hat Grünen-Chefin Leonore Gewessler am Abend Pflöcke in Sachen Wehrdienstreform eingeschlagen. Die Regierung ist auf eine Oppositionspartei angewiesen, weil sie den Zivildienst bei Bedarf verlängern will. Der Wehrdienst soll außerdem besser entlohnt werden. Das müsse dann aber auch für den Zivildienst gelten, fordert Gewessler.
2: Zivildienst ist eine enorm wichtige Aufgabe. Das ist nicht zweite Klasse Dienst an dieser Nation, sondern das ist eine enorm wichtige Aufgabe. Ich sehe es nicht ein, dass man die doppelt benachteiligt. Also wenn es einen Automatismus gibt, um den Zivildienst zu verlängern, dann muss es auch einen Automatismus

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1: Na mikrofon ist Felix Novak. In Ungarn nimmt das Ringen um das Präsidentenamt heute ein Ende. Nachdem die Regierungspartei TISA den bisherigen Orbán-treuen Präsidenten per Verfassungsänderung abgesetzt hat, stimmt das Parlament heute Nachmittag über den Nachfolger ab. Kandidat der Regierungspartei ist ein ehemaliger Höchstrichter. Mehr von Paul Grisai.
2: Er ist in Ungarn vielen bekannt als der Richter, der Viktor Orbán eine Absage erteilte. András Bocskor, 73 Jahre alt, parteilos, soll Staatspräsident werden, nachdem er einst vom ehemaligen Ministerpräsidenten Orbán abgesetzt wurde. Als Vorsitzender des obersten Gerichtshofs verliert Bocskor 2012 quasi über Nacht sein Amt, nachdem er Orbáns damalige Justizreform heftig kritisiert. Nun soll der Jurist Staatspräsident werden auf Vorschlag der Regierungspartei TISA. Gewählt wird der Präsident in Ungarn nicht direkt vom Volk, sondern vom Parlament. Dort hält TISA eine komfortable Zweidrittelmehrheit der Mandate, weshalb die Wahl von András Bocskor so gut wie sicher ist.
1: Die liberale russische Oppositionspartei Jabloko will ein Urteil bekämpfen, das ihr einen Antritt bei der Parlamentswahl verbietet. Die Partei tritt unter

0: anderem für einen Frieden in der Ukraine ein. Noch im Juli hatte die Zentrale Wahlkommission die Wahlteilnahme überraschend zugelassen. Jetzt hat das oberste Gericht die Partei doch ausgeschlossen. Strafrechtlich können unter 14-Jährige in Österreich nicht verfolgt werden. Zivilrechtliche Urteile sind allerdings in Ausnahmefällen sehr wohl möglich. Wie die Presse berichtet, hat zuletzt der OGH in einem solchen Fall entschieden, dass ein 7-Jähriger zur Verantwortung gezogen wird. Petra Pichler berichtet.
1: Auslöser war ein Kindergeburtstag im Jahr 2020. Das Geburtstagskind hatte einen 6-Jährigen und einen 7-Jährigen Freund eingeladen. Der 7-Jährige hatte dann im Laufe der Geburtstagsfeier von einem 2 Meter hohen Baumhaus mit einem Pfeil und einem Kinderbogen auf die Wiese vor dem Baumhaus gezielt. Dort stand der 6-Jährige und wurde vom Pfeil am linken Auge verletzt. Das Opfer forderte 130.000 Euro Schadenersatz. Für die haftet nun laut OGH-Entscheidung der 7-Jährige. Und zwar, weil er über die Haushaltsversicherung haftpflichtversichert ist, sagt WU-Zivilrechtsexperte Martin Spitzer.
2: Das ist zwar ein Anspruch, der gegen das Kind besteht, aber wirtschaftlich trägt ihn die Haftpflichtversicherung. Das heißt, es ist für den Schädiger hier auch gar nicht schlimm, dass er haftpflichtig wird.
1: Somit geht auch das Opfer nicht leer aus.
0: Im FIFA-Machtkampf stellt sich US-Präsident Donald Trump hinter Gianni Infantino. Der FIFA-Präsident sei fantastisch, so Trump. Erwägungen einer Ablöse wären ein schrecklicher Fehler. Umstritten sind Infantinos letztlich gescheiterte Investorenpläne. Berichte, wonach er dafür auch Unterstützung im Weißen Haus gesucht habe, hat Trump zurückgewiesen. Das waren die Nachrichten mit Felix Nowak.
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1: Am Mikrofon ist Felix Novak. Die Dieselpreise steigen. Auslöser sind die Angriffe auf wichtige Raffinerien in Russland im Zuge des russisch-ukrainischen Kriegs und in Saudi-Arabien durch den Iran-Krieg. Ansgar Gersmann berichtet.
2: Die mit dem Iran verbündeten Houthi-Rebellen veröffentlichen ein Video eines Drohnenstarts. Die Miliz nimmt im Zuge des Iran-Krieges auch Ziele der US-Partner in der Region ins Visier, darunter Häfen oder Raffinerien, beispielsweise in Saudi-Arabien. Das Öl- und Dieselangebot sinkt, die Preise steigen. Eine Entspannung ist vorerst nicht in Sicht. Auch die festgefahrenen Verhandlungen belasten in der Früh die Märkte in Asien weiter. US-Präsident Trump hat indes Reparationszahlungen vom Iran gefordert. Die für den Welthandel wichtige Straße von Hormuz sei von Minen befreit, erklärt der US-Staatschef.
3: We control the strait 100%.
2: Doch Experten bleiben skeptisch, denn seit Monaten nutzt der Iran die Wasserstraße als Faustpfand.
1: Die US-Regierung empfiehlt unterdessen künftig weniger Impfungen für Kinder, konkret nur noch gegen 11 Krankheiten. Impfungen etwa gegen Hepatitis B, Covid-19 und Grippe sollen hingegen nicht mehr pauschal für alle Kinder empfohlen werden. Die Auswirkungen sind unklar. Ein ähnlicher Umbau der Impfpolitik ist schon im März von einem Bundesgericht vorläufig gestoppt worden. In Kolumbien ist die Zahl der Toten nach dem gestrigen Erdbeben auf zumindest 111 gestiegen. Die Regierung hat den Notstand ausgerufen. Rettungskräfte suchen in eingestürzten Gebäuden nach Überlebenden. Befürchtet wird, dass die Zahl der Todesopfer noch deutlich steigt. Hunde können am Gesichtsausdruck nicht nur erkennen, ob ein Mensch glücklich oder traurig ist. Ihr Gehirn kann sogar zwischen negativen Gefühlen wie Angst und Ärger unterscheiden. Das zeigt eine neue Studie der Universität Wien.

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1: Am Mikrofon ist Felix Novak. Außenministerin Berthe Mandl-Reisinger von den NEOS wird heute zu einem Besuch in Washington erwartet. Sie trifft dort mit ihrem Amtskollegen US-Außenminister Marco Rubio zusammen. Aus Washington berichtet Markus Müller.
2: Abstimmen mit der wichtigsten Supermacht der Welt. Das ist das Ziel des Besuchs von Außenministerin Mandl-Reisinger in den USA. Österreich übernimmt im Jänner für 2 Jahre einen Sitz im UNO-Sicherheitsrat, dem höchsten Gremium der UNO. Dort will es sich unter anderem für die Beilegung von Krisen einsetzen. Und das kann nur funktionieren, wenn die 5 Vetomächte zustimmen, also auch die USA. Ein Treffen mit dem Außenminister Chinas, einer weiteren Vetomacht im UNO-Sicherheitsrat, hat bereits im Juni stattgefunden. Es ist schon das 2. Zusammentreffen von Mandl-Reisinger mit US-Außenminister Marco Rubio innerhalb knapp eines Jahres. Zur Sprache kommen dürften auch aktuelle Krisen, wie der russische Angriff auf die Ukraine und die Situation rund um den Iran.
1: Auf einem Bauernhof im niederösterreichischen Bezirk Amstetten sind 400 verendete Schweine entdeckt worden. Nachbarn hatten zuvor Verwesungsgeruch bemerkt. Bei der Kontrolle von Polizei und Amtstierärztin waren nur noch 88 Tiere am Leben. Sie sind auf umliegende Betriebe aufgeteilt worden. Der allein lebende Landwirt dürfte die Schweine seit längerem nicht gefüttert haben. Er soll sich in einem psychischen Ausnahmezustand befunden haben. Der Ausbruch des Ätna hält Sizilien weiter in Atem. Eine dichte Aschewolke sorgt weiterhin für Behinderungen im Flugverkehr. Der internationale Flughafen von Catania bleibt geschlossen. Auf dem Vulkan selbst werden Lavaströme und Explosionen am Krater verzeichnet. Szenen, die gleichzeitig viele Besucherinnen und Besucher anziehen. Ein anderes Naturschauspiel steht am morgigen Mittwoch bevor, eine partielle Sonnenfinsternis. Ab 19.22 Uhr wird der Mond die Sonne teilweise verdecken und kurzzeitig für spektakuläre Bilder sorgen. Vorsicht gilt allerdings, wenn man das Ereignis mit dem Handy festhalten möchte. Anke Mandl berichtet.
3: Wer das Schauspiel mit dem Smartphone fotografieren möchte, sollte unbedingt einen speziellen Solarfilter verwenden. Das rät das Forum Mobilkommunikation. Ohne diesen Filter kann der empfindliche Bildsensor des Smartphones beschädigt werden. Sonnenbrillen oder improvisierte Filter bieten keinen ausreichenden Schutz. Solche Solarfilter gibt es zum Beispiel bei spezialisierten Astrofachhändlern. Für bessere Fotos kann

0: man, wenn das Handy diese Funktion anbietet, den Foto-Pro-Modus verwenden. Dadurch lässt sich die Belichtung genauer einstellen, die Bilder sollen dadurch schärfer und detailreicher werden. Und das Wichtigste, niemals ungeschützt, sondern nur mit einer zertifizierten Schutzbrille in die Sonne schauen, damit die Augen nicht gefährdet werden.
1: Das waren die Nachrichten mit Felix Nowak. Wir kommen zum Wetter.
2: Auch in Salzburg und im Süden setzt sich jetzt mehr und mehr die Sonne durch. Damit ist es heute in ganz Österreich zeitweise sonnig, am längsten im Rheintal und im Donauraum. Am Nachmittag bilden sich aber stellenweise neue Quellwolken und speziell in Tirol, Salzburg, Kärnten und der Steiermark ein paar Schauer und Gewitter. Bei teils lebhaftem Nordwind erreichen die Temperaturen heiße 26 bis 34 oder 35 Grad. Morgen Mittwoch im Großteil Österreichs strahlend sonnig, nur im Bergland vereinzelt gewittrig. Dazu weniger heiß, Höchstwerte 25 bis 32 Grad. So viel zum Wetter von Michael Mattern.

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1: Am Mikrofon ist Felix Nowak. In Österreich könnte es heuer doppelt so viele Waldbrände geben wie im Vorjahr. Für den Wald muss so ein Brand jedenfalls nicht das Ende bedeuten. Auf einer Fläche östlich von Wien erforscht ein Team aus Wissenschaftlern, wie sich die Natur nach einem Brand erholt und welche Schlüsse sich daraus für künftige Waldbrandprävention ziehen lassen. Miriam Steiner hat sich den Wald für uns angesehen.
2: 2 Jahre ist es her, dass der Wald gebrannt hat, hier im Süden von Gensandorf. Jetzt treiben viele Bäume an den Wurzeln neu aus. Allgemein machen Laubbäume wie die Eiche einen Wald eher feuerresistenter, sagt der Forstwissenschaftler Harald Watzig von der BOKU Wien, der diesen Wald seit dem Brand beobachtet.
3: Weil damit auch her ein anderes Mikroklima kommt. Das heißt, ich habe ein besseres, feuchteres Innenklima und damit ist die Zündungswahrscheinlichkeit geringer.
2: Hier in Gensandorf hat es nicht alle Bäume gleich schwer erwischt. Harald Watzig führt das auch darauf zurück, dass an manchen Stellen Gebüsch sogenannte Feuerleitern gebildet hat. In Ländern wie Australien werden auch deshalb regelmäßig kontrollierte Brände gelegt, damit echte Waldbrände dann weniger anrichten. Eine Strategie, die in Zeiten von Hitze und Dürre auch für Österreich an Bedeutung gewinnen könnte.
1: Nach erneuten nächtlichen Angriffen Russlands auf die Ukraine ist die Zahl der Todesopfer auf 9 gestiegen. Dutzende Menschen sind verletzt worden. Auch umgekehrt hat es wieder Angriffe gegeben. Das ukrainische Militär hat dabei zumindest eine Ölraffinerie und Lagerhallen des Online-Versandhändlers Wildberries in Brand gesetzt. Ein Mann ist dabei laut lokalen Behörden getötet worden. Ein US-Gericht hat den Weg für tausende Klagen gegen Tech-Konzerne wie Meta und die TikTok-Mutter ByteDance geebnet. Sowohl staatliche Stellen als auch Einzelpersonen werfen den Konzernen vor, junge Nutzerinnen und Nutzer absichtlich süchtig gemacht zu haben. Mit der Gerichtsentscheidung kann es jetzt zu den Prozessen kommen. Bei der Leichtathletik-EM in Birmingham steigt heute Österreichs Diskus-Ass Lukas Weiß-Heidinger mit der Qualifikation ins Geschehen ein und hofft nach einem Hexenschuss auf einen Finaleinzug, berichtet Bernhard Kastler.
4: Erst vergangene Woche hat Weiß-Heidinger grünes Licht für seinen Start bei der Europameisterschaft in England bekommen. Nach einem Hexenschuss habe der Oberösterreicher seinen Rücken so weit im Griff,
5: dass es für den Wettkampf dann nicht relevant ist, und das stimmt mir sehr positiv auf alle Fälle.
4: Vor 2 Jahren hat Weiß-Heidinger bei der EM in Rom Silber geholt. Heuer ist der Diskus noch nicht so leicht von der Hand gegangen, aber bei einem Großereignis könne viel passieren, so der 34-jährige Oberösterreicher. Zunächst gelte es, den Aufstieg ins Finale zu schaffen, aber nur weiterkommen sei nicht das Ziel.
5: Natürlich ist es egal, ob es erst oder als Zwölfter, aber so ein bisschen Selbstvertrauen sammeln für das Finale natürlich, das wäre der Traum.
4: Mit Will Diebo ist ein zweiter Österreicher in der Qualifikation am Start. Die Weitenjagd ist heute ab 11.30 Uhr live zu sehen in ORF 1.
1: Und das waren die Nachrichten mit Felix Nowak. Wir kommen jetzt noch zum Wetter.
6: Von Oberösterreich bis ins Nordburgenland und ganz im Westen bleibt es heute Nachmittag überwiegend sonnig und trocken. Im Bergland und im Süden scheint die Sonne dagegen nur zeitweise und hier bilden sich stellenweise Regenschauer oder Gewitter, die meisten und vereinzelt kräftige in Tirol, Salzburg, Kärnten.

der Steiermark. Bei teils lebhaftem Nordwind steigen die Temperaturen auf heiße 26 bis 34 oder 35 Grad. Morgen Mittwoch im Großteil Österreichs strahlend sonnig, nur im Bergland ganz vereinzelt gewittrig. Dazu weniger heiß, Höchstwerte 25 bis 32 Grad. So viel zum Wetter von Michael Mattern.

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4: Narrative zur Klimazukunft, Polarisierungen auflösen.
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4: Ob das Windrad vor Ort, die Bratwurst am Grill oder ein neues Gesetz, beim Thema Klima dauert es nicht lange, bis eine kontroverse Debatte losbricht. Aus Ideen werden Vorwürfe, aus Diskussionen endlose Grabenkämpfe. Am Ende bleibt, so der Sozioökonom Dr. Mihael Soda, oft nur Stillstand oder extreme Polarisierung. Das große Ziel rückt in den Hintergrund und man verliert sich in Nebensächlichkeiten. Verzettelt man sich beim Thema Klima tatsächlich zu oft in Nebensächlichkeiten?
6: Die klimatischen Veränderungen, die Dynamiken, die sich wirtschaftlich auch vor allem daraus ergeben, sowohl Risiken für wirtschaftliche Aktivität als auch für die Zukunftschancen im Beruf selbst, all das wirkt natürlich sehr stark. Die Nebensächlichkeit sind die, wie sich die Debatten abzeichnen. Das heißt, wir streiten ganz viel, ob das Auto sinnvoll ist, in welcher Form, ob vegane Ernährung richtig oder falsch ist. Das wird moralisch überhöht und jede einzelne Maßnahme oder die Gegenwehr gegen diese Maßnahmen wird als die große Lösung oder die Gegenbewegung stilisiert. Das sind tatsächlich die Nebenschauplätze. Wir sollten vielmehr das Gemeinsame suchen, weil es braucht Lösungen in dieser Frage und diese Lösungen braucht es ganz dringend.
4: Eine ihrer zentralen Thesen lautet, in einer Gesellschaft, in der wir einander nicht mehr zuhören und unterschiedliche Perspektiven und Lebensumstände nicht mehr nachvollziehen können oder wollen, wird es uns nicht gelingen, die Klimakrise zu meistern. Müssen wir auf Gegenteiliges besser eingehen?
6: Wichtig ist, dass diese Transformationsprozesse, die durch die Klimakrise hervorgerufen werden oder die Reaktionen, die sie von uns abverlangen, auf sehr unterschiedliche Lebensrealitäten treffen. Dekarbonisierung bedeutet in Linz im Stahl- und Chemiecluster etwas anderes als im Rust am Neusiedlersee, bedeutet in Bregenz etwas anderes als in Kärnten, bedeutet in Wien etwas anderes als in Gmünd im Waldviertel. Das heißt, die Lebensrealitäten, auf die diese Veränderung treffen, sind ganz unterschiedlich und damit auch die Betroffenheiten. Wenn wir Maßnahmen und politische Mehrheiten wollen, die Tempo in die Veränderung bringen, Tempo in die Richtung der Maßnahmen bringen, um die Klimaneutralität zu erreichen, dann müssen wir verstehen, woher Widerstände kommen. Und oftmals sind die sehr stark geprägt von den Lebensrealitäten der Leute, die am Land zum Beispiel schwieriger auf öffentlichen Nahverkehr umsteigen können, die Befürchtungen haben, dass ihre Energieversorgung nicht mehr so stabil ist, nicht mehr leistbar wird oder sonstiges. Und hier müssen wir ansetzen bei den konkreten Zusammenhängen und wir müssen verstehen, woher diese Befürchtungen und Ängste überhaupt kommen.
4: Sie meinten, es gibt eine Polarisierung in der Klimadebatte. Können Sie eventuell ein Beispiel bringen, wie diese Polarisierung sich auflösen könnte?
6: Das Klimathema, die Klimatransformation, gilt ja in der Politikwissenschaft als das zweitstärkst polarisierende Thema in den Debatten nach der Migration, gleich nach der Migration kommen. Beispiele gibt es da ganz viele. Das Windrad ist für die einen der Ausdruck der Freiheit, der energetischen Unabhängigkeit, für die anderen ist es der Ausdruck der Bevormundung, wenn jetzt ein Windradpark irgendwo aufgestellt werden. Und so stark polarisiert es auf der emotionalen Ebene. Warum ist das so? Der große Treiber ist die Frage der Unsicherheit, die mit dieser Veränderung behaftet ist. Und in der Unsicherheit hoffen wir oder sehnen wir uns nach dem Stabilen, nach dem Bekannten. Und wenn das nicht glaubwürdig ist, die Erzählung darüber, wie wird es besser, wie kann es besser sein, wie verbessert eine Maßnahme konkret meine Lebenszusammenhänge, dann kommen die Widerstände und man lehnt diese Dinge ab. Wir haben gesehen in Studien aus Niederösterreich, dass dort gut funktioniert, wo der konkrete Vorteil der neuen Technologien auch den Leuten zugutekommt. Was heißt das? Es wurden Windkraftanlagen erstellt und in einem Fall wurde dann gesagt, okay, wir bauen das auf diesem Gemeindegebiet, aber eines dieser Windkraftanlagen kommt dann in eine erneuerbare Energiegemeinschaft und die Gemeinde, auf deren Gebiet diese Anlagen stehen, bekommt auf 10, 15 Jahre günstigen Strom. Auf einmal waren die Widerstände weg und die Leute haben gesagt in Interviews, wenn ich jetzt aus dem Fenster schaue und dort ganz hinten stehen irgendwo die Windräder und ich weiß, es geht der Wind und es dreht sich, dann freue ich mich und drehe alles auf, weil der konkrete Vorteil vorhanden ist. Und dieser konkrete Vorteil, an dem muss man ansetzen.
4: Die geopolitische Debatte ist derzeit überlagert von der Sicherheitsthematik. Gerät die Klimaproblematik aus Ihrer Sicht nicht etwas in den Hintergrund?
6: Nein, ganz im Gegenteil. Und das ist interessant, das liegt oft nur an der Erzählung darüber, wie wir über diese Klimathematik sprechen. In Europa haben wir uns angewöhnt, über klimapolitische Fragen aus einer sehr stark, sagen wir, moralischen Überlegung zu sprechen. Wir haben plakatiert die verhungernden Eisbären auf der Eisscholle im Meer. Wir haben gesagt, wir müssen den Planeten retten. Sehr abstrakte Dinge, die weit weg sind. Aber wir könnten genauso die Klimafrage sicherheitspolitisch argumentieren. Wir wissen zum Beispiel, dass die Europäische Kommission im Bereich der Sicherheitspolitik Klimarisiken oder mit dem Klimawandel verbundenen Auswirkungen erwachsene Risiken als eine der größten sicherheitspolitischen Herausforderungen ansieht. Ja, das bedeutet Lieferkettenresilienz. Sind wir genug versorgt mit Medikamenten? Was bedeutet das für Lieferkettenausfälle, wenn dann gewisse Komponenten und Produkte gar nicht mehr zu uns kommen? Was bedeutet das für Migrationsströme? Das heißt, wir könnten die ganze Klimafrage auch natürlich sicherheitspolitisch, autonomiepolitisch diskutieren und müssten sie gar nicht umweltpolitisch diskutieren. Das heißt, das Thema ist so breit und hat so viele Facetten, dass wir sie auch anders argumentieren könnten, dass diese Veränderung notwendig ist. Und das macht dann die Erzählung auch anschlussfähiger vielleicht für andere Themen oder eröffnet das Thema auch für andere Gruppen, die Interesse an der Weiterentwicklung von Europa und von Österreich haben.
4: Wenn ich Sie richtig verstehe, es ginge aus Ihrer Sicht auch darum, dass man Sicherheitspolitik mit Klimapolitik stärker verknüpft, oder?
6: Ja, nicht nur mit Sicherheitspolitik, sondern mit ganz, ganz vielen anderen Fragen auch mit der Frage der Wettbewerbsfähigkeit. Wir wissen, dass die Elektrifizierungen einen unglaublichen Wettbewerbsdruck erzeugen wird. Wir sehen es derzeit schon, dass China die Technologieführerschaft in den meisten Clean- oder Green-Tech-Bereich erreicht hat. Das heißt, wir können es argumentieren sicherheitspolitisch, wir können es aber auch argumentieren, wenn wir in 10, 15 Jahren noch Wertschöpfung, Beschäftigung und damit Wohlstand in Europa haben wollen, müssen wir in diese Technologien gehen, wir müssen sie herstellen, um auch die Wertschöpfung und Beschäftigung einfach hier zu haben. Das heißt, ich kann das aus unterschiedlichsten Gesichtsfeldern diskutieren und wir müssen viel stärker am Verbindenden arbeiten und weniger aufs Trennende schauen, um Tempo in unsere Anpassung zu bekommen.
4: Tempo war nun Ihr Stichwort. Wie könnte das Tempo oder eine neue Dynamik in die ganze Klimadebatte stärker hineinkommen?
6: Das Wichtigste ist zu verstehen, woher berechtigte Widerstände kommen gegen Maßnahmen. Eben aus diesen unterschiedlichen Betroffenheiten. Das Zweite ist, ich muss identifizieren zwischen den unterschiedlichen Erzählungen, was sind verbindende Linien. Und wir haben das jetzt ein bisschen schon ausgeführt. Ich kann es sicherheitspolitisch argumentieren, ich kann es wirtschaftspolitisch argumentieren, ich kann es umweltpolitisch argumentieren. Und dann findet man oftmals durch diese unterschiedlichsten Argumentationsmuster das Gemeinsame. Und sobald ich das Gemeinsame ins Zentrum stelle der Bemühungen. Da gibt es immer noch unterschiedliche Ansichten darüber, aber das Gemeinsame steht im Vordergrund. Erst dann habe ich die Mehrheit und erst dann kommt es zu einer Beschleunigung. Ansonsten bleiben wir in diesen Nebenschauplätzen stecken und wir richten uns gegenseitig aus, wer tatsächlich endgültig Recht hat oder auch nicht. Und das bremst ungemein.
4: Seit 10 Jahren beobachten und forschen Sie intensiv zu klimathematischen Problemfeldern und Anknüpfungspunkten. Welche Erfolge kann man erkennen? Welche Fortschritte würden Sie benennen?
6: Es ist mit dem Pariser Klimaabkommen etwas gelungen, was man eigentlich für fast unvorstellbar hält. Also es haben sich alle Nationen auf diese Pariser Klimaziele geeinigt, was ein unglaublicher Erfolg war, dass das wirklich über alle Ländergrenzen hinweg geklappt hat. Wir sehen auch positiv die Technologieentwicklung im Bereich der erneuerbaren Energien, dass Photovoltaik, Windkraftanlagen, Wasserkraft weltweit einen Siegeszug angetreten haben, sondergleichen. Wir sehen das bei der Elektromobilität global an den Zulassungszahlen, das eigentlich auch ein Siegeszug ist. Das heißt, wir haben ganz, ganz viele Elemente, wo wir sehen, da ist ganz viel im Umbruch, da ist ganz viel in Bewegung. Und es passiert schon relativ viel. Was uns aber klar sein muss, ist, dass gesellschaftlicher Fortschritt nie ein linearer, gemächlicher Weg an einer Strandpromenade ist, sondern immer sehr durch sumpfes, steiniges Gelände. Der Karl Polanyi, Ökonom, hat das einmal bezeichnet als Bewegung und Gegenbewegung, könnte man sich auch vorstellen. 2 Schritt vor, 1 Schritt zurück. Momentan befinden wir uns wieder in den 1 Schritt zurück. In den Diskussionen um Förderung fossiler Energie, Drill, Baby Drill, wie es die USA wieder stark machen. Aber nichtsdestotrotz sehen wir diese Bewegung und sie geht unaufhörlich in eine Richtung, wo wir uns in eine dekarbonisierte Wirtschaft bewegen. Ob es schnell genug geht, an dem müssen wir arbeiten. Aber es gibt nicht nur negative, sondern es gibt auch sehr viele positive Beispiele.
4: Was steht aktuell an, wo Sie meinen, das müssen wir demnächst ganz konkret und sehr intensiv angehen. Nicht nur in Österreich, sondern im europäischen Kontext.
6: Das gilt für Österreich als auch für die europäische Ebene sehr stark. Das, was ganz, ganz dringend wäre und aus meiner Sicht der wichtigste Hebel ist, wir brauchen politische Glaubwürdigkeit in dem Pfad, den wir einschlagen. Das heißt, wir brauchen Zielsetzungen wie das Klimaziel, die europäischen Klimaziele und wir müssen glaubwürdig die weiter verfolgen. Das Hin und Her, wo wir uns dann wieder Ziele in Frage stellen, Stichwort Verbrenner aus, schürt in einer unsicheren Situation nur noch mehr Ängste und streut Verunsicherung. Was heißt, für die Unternehmen wird es schwieriger, sich große Investitionen zu tätigen, für die Beschäftigten wird es schwieriger, sich in eine Richtung zu qualifizieren, weil Klarheit fehlt. Und es braucht hier politische Anstrengung, politisches Commitment, dass man auf diesem Pfaden bleibt und klar sagt, wohin möchte man und warum möchte man das. Und diese Klarheit, auf diese Pfade zu bleiben, das nimmt ein Stück weit auch die Verunsicherung und das ist ganz wichtig für alle Akteure.
4: Wo müssen wir in 25 Jahren Ihrer Meinung nach stehen?
6: In 25 Jahren müssten wir stehen in einer digitalisierten Kreislaufwirtschaftsökonomie, basiert auf erneuerbaren Energien. Und wir sind auf einem Weg dorthin, glaube ich. Und an dem müssen wir weiterarbeiten.
4: Ihr neuestes Buch »Hitzige Debatten« befasst sich mit dem Streit ums Klima, wie die Gesellschaft bei diesem Thema gespalten wird und vor allem mit der Frage, was wir dagegen tun können. Zusammenfassend kann also festgehalten werden,
6: dass das Wichtigste in diesen Fragen ist, dass wir in den ganzen hitzigen Debatten, die wir erleben, die berechtigte Ängste, Verunsicherungen haben oder auch unberechtigte manchmal, wo viel auch Misstrauen absichtlich politisch geschürt wird, einmal einen Schritt zurückzutreten und zu verstehen, was die Beweggründe sind, was die Hintergründe sind und dann daran zu arbeiten, wie wir gemeinsam zu Lösungen kommen. Das klingt ein bisschen vielleicht naiv, aber ich glaube, es ist ein wichtiger, wichtiger Schritt, um hier wieder in eine bessere Entwicklung zu kommen. Nicht nur in der Klimapolitik, sondern als Gesellschaft, als Ganzes.
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0: Ura je 12 in 30 Minuten.
1: Brandserie in Oberkärnten könnte nun eine mutmaßliche Brandstifterin ausgeforscht worden sein. Großbrand in Obermilstadt, Wirtschaftsgebäude wird Raub der Flammen. Neue Hinweise gibt es nach der Fahrerflucht mit tödlichem Ausgang in Globasnitz. Metallteile und Videoüberwachung werden ausgewertet. Das Wetter wird vorerst sonnig, gegen Abend punktuell wieder gewittrig mit einigen Regenschauern, Höchstwerte um 32 Grad.
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1: Grüß Gott. Nach dem Brand in einem Wohnhaus in Rennweg am Katschberg sitzt jetzt eine 48-jährige Frau in Untersuchungshaft. Die Ermittler gehen davon aus, dass das Feuer von ihr vorsätzlich gelegt worden ist. Gleichzeitig prüfen sie, ob es Verbindungen zu weiteren bislang ungeklärten Bränden in der Gegend gibt. Stefanie Schöffmann und Christian Toplitsch berichten.
3: Es ist kurz nach Mitternacht, als am Donnerstag in einem Wohnhaus in Rennweg die Rauchmelder anschlagen. Im Pelletslager im Keller brennt es. Rauch zieht bereits bis in die Wohnräume. 4 Menschen können das Haus rechtzeitig verlassen. 2 Bewohner löschen die Flammen schließlich selbst mit Feuerlöschern und Wasser. Verletzt wird bei dem Brand niemand. Danach beginnen umfangreiche Ermittlungen des Landeskriminalamts Kärnten gemeinsam mit mehreren Polizeidienststellen. Schließlich gerät eine 48-jährige Bewohnerin des Hauses unter Verdacht. Polizeipressesprecher Werner Bucher.
4: Die 48-jährige Frau, die ebenfalls in diesem Wohnhaus gewohnt hat, ist da in den Mittelpunkt der Ermittlungen gerückt und ist aufgrund dem Ermittlungsstand auch davon auszugehen, dass sie den Brand vorsätzlich gelegt hat.
3: Auf Anordnung der Staatsanwaltschaft Klagenfurt wird sie festgenommen und in die Justizanstalt Klagenfurt gebracht. Für die Ermittler ist der Fall damit aber noch nicht abgeschlossen. Rennweg war bereits im vergangenen Jahr von mehreren Bränden betroffen. Unter anderem brannten Ställe und ein Wohnhaus. Ob die jetzt festgenommene Frau auch für solche früheren Feuer verantwortlich sein könnte, ist nach wie vor offen. Bucher.
4: Bezüglich der Dame werden natürlich noch weitere Ermittlungen notwendig sein und ob da ein Zusammenhang mit den anderen Bränden, die es da im Vorjahr gegeben hat, besteht, ist derzeit noch im Gegenstand von Ermittlungen.
3: Die 48-Jährige bestreitet die Vorwürfe. Für sie gilt die Unschuldsvermutung.
1: Und noch einmal beschäftigt uns ein Feuer in Oberkärnten, diesmal in Obermilstadt. Hier hat ein Großbrand in der Nacht einen großen Feuerwehreinsatz ausgelöst. Ein Wirtschaftsgebäude stand in Vollbrand. Besonders schwierig war dabei die Versorgung mit Löschwasser, berichtet Stefanie Schöffmann.
3: Es ist der Hund des Hausbesitzers, der den Brand als erstes bemerkt und durch lautes Bellen auf das Feuer aufmerksam macht. Der Mann entdeckt die Flammen und verständigt die Einsatzkräfte. Als sie in Obermilstadt eintreffen, steht das Wirtschaftsgebäude bereits in Vollbrand. Für die Feuerwehr geht es zunächst darum, die angrenzenden Wohnhäuser zu schützen. Mit mehreren Löschleitungen wird verhindert, dass die Flammen auf Nachbargebäude übergreifen. Probleme macht allerdings das Löschwasser. Der nahe Mühlbach führt aufgrund der Trockenheit kein Wasser. Die Einsatzkräfte legen deshalb lange Schlauchleitungen und können zunächst auch auf den Swimmingpool eines nahegelegenen Hotels zurückgreifen. Rund 120 Kubikmeter Wasser stehen dort zur Verfügung. Später wird auch eine Drehleiter eingesetzt. Eine Polizeidrohne mit Wärmebildtechnik sucht aus der Luft nach Glutnestern. Im Stall werden dabei noch Temperaturen von bis zu 180 Grad gemessen. Insgesamt sind 11 Feuerwehren mit rund 240 Einsatzkräften und 19 Fahrzeugen vor Ort. Auch nach Mitternacht dauern die Arbeiten an. Mit Kran und Bagger werden Heuballen und der Heustock aus dem Gebäude entfernt und anschließend abgelöscht. Ein endgültiges Brandaus konnte bis jetzt noch nicht gegeben werden. Die Brandursache und die Höhe des entstandenen Schadens sind noch nicht bekannt.
1: Die Polizei hat neue Hinweise auf jenen Autofahrer oder auf jene Autofahrerin, die in der Nacht zum Sonntag auf der Bleiburger Straße einen 20 Jahre alten Fußgänger niedergefahren und getötet hat. An der Unfallstelle sind Metallteile gefunden worden, die Rückschlüsse auf das Unfallauto zulassen könnten. Auch die Obduktion des Unfallopfers könnte weitere Hinweise für die Kriminalisten bringen, berichtet Angela Ellersdorfer-Trunschnig.
5: Auch nach mehr als 48 Stunden nach dem tödlichen Unfall bei Traundorf in der Gemeinde Globasnitz fahndet die Polizei fieberhaft nach dem Unfalllenker, der ja kurz vor 4:30 in der Früh am Sonntag einen Fußgänger mit seinem Auto, so viel ist klar, frontal erfasst hat und danach weitergefahren ist. Der junge Mann, der auf dem Heimweg von einem Feuerwehrfest war, starb wenig später trotz Reanimationsversuche. Die Tatortgruppe des Landeskriminalamtes hat gestern die Unfallstelle noch einmal ganz genau untersucht, und zwar mittels Metalldetektoren, sagt Polizeisprecherin Lisa Sandrisser.
6: Und da hat man dann auch Kleinteile gefunden, die jetzt kriminaltechnisch untersucht werden. Weiters sichten wir die Videoüberwachungen, die sich dort in der Nähe befinden.
5: Laut Polizei sind bereits zahlreiche Hinweise eingegangen, auch sehr konkrete, wie es heißt. Sie alle werden geprüft und auch die in Frage kommenden Fahrzeuge werden kontrolliert. Heute wird der Leichnam des Unfallopfers aus Bleiburg gerichtsmedizinisch obduziert und auch das Obduktionsergebnis könnte neue Hinweise über den Unfallhergang liefern. Speziell die Frage nach dem Verbleib des mit Sicherheit schwer beschädigten Fahrzeuges sei aber zentral. So die Polizei.
6: Jedes Detail zählt, jede Kleinigkeit könnte wichtig sein und uns irgendwelche Informationen liefern.
5: Alle Hinweise können an die Polizeiinspektion Bleiburg oder an jede weitere Polizeidienststelle via Notruf gerichtet werden und werden auch, wie es heißt, vertraulich behandelt.
1: Vor gut einer Woche ist ein 82 Jahre alter Deutscher am Großglockner in eine Gletscherspalte gestürzt und verletzt von der Bergrettung geborgen worden. Der Mann ist offensichtlich sehr angetan von Österreichs höchstem Berg, denn er versucht immer wieder Bergführer zu finden, die mit ihm das Wagnis eingehen. Peter Matter hat recherchiert.
7: 1. August am Köditzkäs. Der Deutsche stürzt alleine und damit ungesichert in die Spalte im Blankeis. Vor dem tödlichen Fall rettet ihn eine sogenannte Schneebrücke in 4 Metern Tiefe. Bergretter, Alpinpolizisten und Hubschraubermannschaften bergen ihn unter schmerzvollen Wimmern und bringen ihn ins Tal. Er habe trainieren wollen, sagt er, den Rettern für eine Tour zum höchsten Punkt Österreichs, gemeinsam mit seinen Enkeln. Und schon 2025 wollte er hinauf. Nach dem Versuch mit einem Kaiserbergführer hat Martin Glanschnig aus Heiligenblut ihn zum Gipfel gebracht.
8: Also er war sehr, sehr fit. Er hat es von der körperlichen Fitness sehr locker geschafft. Das einzige Problem, was ich eigentlich mit ihm gehabt habe, war, dass er halt nicht mehr so agil ist. Er kann die Füße nicht mehr so hochstellen. Er tut sich beim Klettern schwer.
7: Auch heuer will der Deutsche Glanschnig als Bergführer zum Glockner engagieren. Doch diesmal sagt dieser nein.
8: So ein Wetterglück kannst du jetzt nicht immer haben. Und aufgrund dessen habe ich einfach abgeraten. Und damit er das auch ernst nimmt, habe ich ihn einfach die Führung verweigert. Ich habe gesagt, ich gehe mit ihm heuer nicht mehr auf den Berg.
7: Immer wieder versucht der Deutsche alleine in Richtung Glocknergipfel zu kommen. Bis zum Spaltensturz.
8: Er hat einen irrsinnig hohen Drang dazu. Das ist fast so, als ob das seine Bestimmung wäre, dass er unbedingt noch mit seinen Enkeln auf diesem Berg stehen muss. Und er tut dafür echt alles. Also er trainiert wie ein Irrer. Er versucht, so fit wie möglich zu sein.
7: Ob der 82 Jahre alte Deutsche nach seinem Spaltensturz immer noch hinauf will zum 3.798 Meter hohen Gipfel, bleibt offen.
1: Nun sind die tagesaktuellen Meldungen an der Reihe. Andreas Kiemeswenger hat sie verfasst.
9: Bei einem Verkehrsunfall auf der Südautobahn auf Höhe Arnoldstein ist eine 40-jährige Autofahrerin aus Deutschland verletzt worden. Ihr Wagen war von einem unbekannten LKW touchiert worden. Der PKW der Deutschen kam schwer beschädigt auf der Überholspur zum Stillstand. Der LKW-Lenker setzte seine Fahrt ohne anzuhalten in Richtung Italien fort. Aufgrund eines Rettungseinsatzes war die Koralmbahn heute Vormittag mehrere Stunden lang gesperrt. Fernzüge wurden umgeleitet. Seit kurzem ist die Strecke wieder frei. Laut Auskunft der ÖBB verkehren die Züge wieder planmäßig. Durch den kostenlosen Rechtsschutz der Kärntner Arbeiterkammer konnte die Kündigung einer 56 Jahre alten Kärntnerin verhindert werden. Die Frau war ohne nachvollziehbaren Grund nach 35 Dienstjahren gekündigt worden. Nach Einschreiten der Arbeitsrechtsexperten wurde die Kündigung zurückgenommen. Der 56-Jährigen blieben damit hohe Verfahrenskosten vor dem Arbeitsgericht erspart.
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1: Am Mikrofon begrüßt Sie Cornelia Krebs. Für Ernteausfälle aufgrund der schweren Dürre in Österreich verspricht Landwirtschaftsminister Norbert Totschnig von der ÖVP auch Hilfsgelder für Bauern, die sich nicht gegen Dürre versichert haben. Woher das Geld kommen soll, dafür ist noch unklar. Der Präsident des Fiskalrats, Christoph Bartelt, warnt jedenfalls davor, dass zusätzliche Budgetmittel für Dürrehilfen in der Landwirtschaft freigemacht werden.
2: Wenn Sie jetzt zusätzliche Budgetmittel freischaufeln wollen, dann ist natürlich als allererstes die Frage, wie werden die gegenfinanziert? Ja, einfach nur zu sagen, das Defizit tun wir jetzt erhöhen. Also wenn wir das jetzt so einreißen lassen, dann sehe ich sehr schwarz für die Budgetpolitik, weil leider ist das sicher nicht die letzte Katastrophe, der wir ausgesetzt sind.
1: Sagt der Chef des Fiskalrats, Christoph Bartelt. Mindestens 132 Tote. Das ist die vorläufige Bilanz, die ein schweres Erdbeben gestern an der Pazifikküste Kolumbiens verursacht hat. Die Zahl dürfte aber weiter steigen. Fast 200 Menschen gelten weiter als vermisst. Die Regierung in Bogotá hat den Notstand ausgerufen. Robert Siegmund berichtet.
3: Immer wieder versuchen die Rettungskräfte ganz still zu sein, um die Schreie jener Menschen zu hören, von denen noch immer jede Spur fehlt. Im vom Erdbeben schwer getroffenen Cali, der größten Stadt dieser Region, sagt der frisch gebackene kolumbianische Präsident de la Espriella, dass nun alles getan wird, um diese 188 noch vermissten Personen zu bergen.
4: Son las 188 personas desaparecidas.
3: Dort an der Pazifikküste Kolumbiens geht nun gerade die Sonne auf und das Tageslicht offenbart die Zerstörung, dass dieses Beben der Stärke von 7,4 hier vor nicht einmal 24 Stunden angerichtet hat. Sechs Flughäfen bleiben in der wegen des Kaffeeanbaus auch für Touristen beliebten Region weiter geschlossen.
1: Das rumänische Atomkraftwerk Cernavoda wird in den kommenden zwei Tagen aufgrund des gesunkenen Wasserstands und Durchflusses der Donau die Abschaltprozedur einleiten. Das könnte mindestens zwei Wochen dauern, hieß es von der rumänischen Wasserbehörde. Der Wasserstand der Donau sei in den vergangenen Stunden um weitere 6 Zentimeter gesunken. Auch Ausbaggerungen und sogar die Sprengung eines Felsens zuletzt haben den Betrieb des AKW aus aktueller Sicht also nicht gerettet. Die anhaltende Hitze und Trockenheit setzen auch den Störchen im burgenländischen Rust zu. Das Nahrungsangebot falle aufgrund der Dürre geringer aus. Bei der Storchenstation werde deshalb zugefüttert, hieß es. Insgesamt haben in Rust heuer 27 Storchenpaare gebrütet, 80 Küken sind geschlüpft, von denen 2 derzeit in der Storchenstation betreut werden. Sie sollen sich aber in gutem Zustand befinden. Das waren die Nachrichten mit Cornelia Krebs. Und jetzt zum Wetter.
5: Vom Flachgau bis ins Nordburgenland sowie ganz im Westen überwiegt auch heute Nachmittag der Sonnenschein und es bleibt durchwegs trocken. Im Bergland und im Süden ist es zwar teilweise sonnig, hier gibt es aber auch dichtere Wolken und stellenweise bilden sich Regenschauer und Gewitter, speziell von den Hohen Tauern bis ins Grazer Bergland. Im Osten weht lebhafter bis kräftiger Nordwind. Die Temperaturen erreichen 26 bis 34 Grad. Morgen dann meist sonnig, im Bergland allmählich auch ein paar Quellwolken und im Südwesten vielleicht einzelne Schauer. So viel zum Wetter mit Jörg Stibor.

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1: Ja, aus dem Stopp Menatisch ist die Idee entstanden, eine Ausstellung zu dem Thema Partnergewalt zu machen, weil Stopp steht ja für Stadtteile ohne Partnergewalt. Und diese Idee haben die Fotofreunde Leibniz aufgegriffen und ja, in Bildern auf ihre Art und Weise umgesetzt.
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1: Die Fotofreunde Leibniz beschäftigen sich schon 10 Jahre oder mehr mit Fotografie und uns war es ein Anliegen, dieses Thema in die Öffentlichkeit zu bringen, weil es für uns auch ein wichtiges Thema ist und gerade hier in Maribor mit unseren Freunden vom Fotoclub Maribor ist es eine sehr schöne Gelegenheit, auf so ein Thema aufmerksam zu machen.
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1: In laut meinen Recherchen gab es dieses Jahr, erstes Halbjahr, 442 Fälle von häuslicher Gewalt in Slowenien. In der ersten Jahreshälfte, genau. Und 608 Wegweisungen. Und auf der anderen Seite der Grenze in Österreich gab es 15 Femizide bereits dieses Jahr. Also das Thema ist omnipräsent. Und ich glaube, Ende letzten Jahres gab es einen Slowenien, der seine Freundin in Österreich ermordet hat. Also es sind beide Länder genauso betroffen.
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1: Gewalt ist grenzenlos. Gewalt kennt keine Grenzen und es ist egal, ob diese Ausstellung in Leibniz stattfindet oder in Graz oder in Maribor. Wir haben alle die gleichen Themen und die gleichen Probleme und es ist wichtig, dass wir darauf aufmerksam machen, weil wenn man darauf aufmerksam wird, kann man Handlungen setzen. Und vorbeugen. Wir müssen über das sprechen und darauf aufmerksam machen, richtig.

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1: Mein Name ist Ulrich Schneebauer. Ich bin ein Mitglied der Fotofreunde seit 13 Jahren und wir haben immer wieder schöne Projekte. Und das Thema häusliche Gewalt und Gewalt gegen Frauen, das hat uns schon angesprochen. Und vor allem Gottfried hat es dann in die Runde gebracht und dann haben wir gesagt, versuchen wir, ja, da Fotos daraus zu machen. Wir haben nicht gewusst, funktioniert das? Wie kann man Gewalt auf Fotos bringen, ohne zu derb zu sein, aber es ist uns gelungen. Man kann in der Ausstellung, glaube ich, sehen, dass es ganz gut geworden ist. Ja. Zum Beispiel ein Foto von mir ist die Hexenverbrennung. Und Hexenverbrennung ist meines Erachtens eine der ältesten Femizide, die es gibt. Und irgendwo ist es nach wie vor aktuell, das Thema. Ne? Oder was man auch, dass Gewalt gegen Frauen, auch das Wegsperren ist. Ne? Nicht nur das Schlagen, sondern auch das Wegsperren, das Unterbrechen aller sozialen Verbindungen. Das habe ich auch versucht, in einem Foto darzustellen.
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1: Das ist überhaupt das Allerschönste, dass wir mit unseren Freunden aus Marburg so einen Kontakt haben, seit 2 Jahren, kann man sagen. Ja. Und das wird jetzt immer intensiver. Und wir sind sehr oft herunten fotografieren und ich hoffe, dass die Freunde aus Marburg auch zu uns kommen fotografieren.
2: Ja, mein Name ist Sandra Wanderer. Das gefällt mir sehr gut. Ich freue mich total, dass es zu dieser Kooperation gekommen ist. Wir waren ja schon vor ein paar Jahren unser Fotoclub einmal hier und haben uns deine Fotoausstellung angeschaut. Und wir waren sehr begeistert von den Fotofreunden da in Marburg. Ja, und es ist schön, dass wir jetzt eine Ausstellung hier gemeinsam mit dem Fotoclub Marburg machen dürfen. Also diese Ausstellung heute geht es um Gewalt und das war ein schweres Thema und ein schwieriges Thema, aber wir haben das gut umgesetzt und es hat uns Freude bereitet, mit diesem Thema zu arbeiten. Entstanden ist es natürlich auch heraus aus diesem Orange the World, das europaweit oder weltweit auch ist, wo es Gewalt gegen Frauen geht und das war einfach der Beginn. Und der Aufhänger sozusagen, also für diese Ausstellung, ja.
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2: Ja, spannend. Natürlich, weil das Thema genau Gewalt an Frauen auch vor allem ein wichtiges Thema für uns ist, für uns Frauen. Und es war aber nicht so leicht umzusetzen. Also wie man das fotografisch umsetzen kann, dass man auch am Bild sieht, um was es eigentlich geht. Ja? Aber es war interessant und spannend.
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1: Wichtig ist, dass wir die geografische Nähe auch in eine menschliche Nähe umwandeln. Dass wir miteinander was machen. Das ist so schön, dass wir nicht jetzt auch noch getrennt wären durch eine Grenze. Diese Grenze war einmal, das sollte eigentlich vorbei sein und da müssen wir alle gemeinsam dran arbeiten.
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1: Wir haben das schon gemacht. Wir waren im Frühjahr schon bei einer Veranstaltung im Atelier des Fotoclub Maribor, haben dort mit den Freunden aus dem Mariborer Fotoclub zusammen gelernt, wie wir eine spezielle Art von Fotografie machen können. Das war ausgesprochen lustig. Es war lehrreich und es war ein Kauderwelsch. Ein Kauderwelsch, es ist Slowenisch gesprochen worden, es ist Deutsch gesprochen worden, es ist Englisch gesprochen worden. Wir haben alle die gleiche Sprache der Fotografie gesprochen.
0: Was ist die schönste?
1: Die schönste ist die beim Gesprächspartner ankommt. Wo der Gesprächspartner, die Gesprächspartnerin dem zustimmen kann und mitmachen kann und wieder darauf antworten kann. Dann ist es egal, ob das jetzt Slowenisch, Deutsch, Englisch oder welche Sprache auch immer ist. Hauptsache man versteht sich untereinander.

0: Das berichtet die Tageszeitung Der Standard. Gegenüber dem ORF Oberösterreich heißt es aus dem Parteibüro von Heimbuchner, er sei überzeugt, die Käufe seien gesetzeskonform abgelaufen. Stefan Schnabel informiert.
1: Laut Standard geht es um eine 70 Quadratmeter Wohnung samt Garten und um eine Penthouse-Wohnung mitten in Linz. Im Jahr 2012 sind die Wohnungen laut dem Artikel deutlich unter den marktüblichen Preisen an eine hochrangige Beamtin im Umfeld von Manfred Heimbuchner und eine freiheitliche Parteikollegin gegangen. Die Wohnungen sind von einer gemeinnützigen Bau- und Wohngesellschaft verkauft worden. Der Wohnbauforscher Wolfgang Amann sagt dazu:
2: Wenn jetzt der Gemeinnützige Wohnungen realisiert hat, die zwar frei finanziert sind und damit keinen Vergaberichtlinien unterliegen, aber dennoch durch gute Kenntnisse der Situation gefunden worden sind, gibt es halt eine nicht ganz lupenreine Optik.
1: Kritik kommt von SPÖ, NEOS und Grünen. Die SPÖ fordert eine Sonderprüfung durch den Landesrechnungshof. Manfred Heimbuchner wollte heute kein Interview geben. In sozialen Medien schreibt er, dass die Wohnungen zu völlig marktüblichem Preis verkauft worden waren.
0: In Syrien hat ein Gericht den früheren Machthaber Bashar al-Assad in Abwesenheit zum Tod verurteilt. Die Richter begründeten ihr Urteil mit Kriegsverbrechen und Verbrechen gegen die Menschlichkeit. Es handelt sich um das erste Urteil gegen Assad, der im Dezember 2024 von islamistischen Kämpfern gestürzt wurde und ins Exil nach Moskau floh. Die vier zentralen vom designierten ORF-Generaldirektor Clemens Pick vorgeschlagenen Direktorinnen und Direktoren sind vom ORF-Stiftungsrat mit großer Mehrheit bestellt worden. Harald Kreuter wurde wiederbestellt. Michael Krön, Silvia Lieb und Angelika Simmer-Wallinger finden sich ab 2027 neu im ORF-Direktorium. Das waren die Nachrichten mit Cornelia Krebs. Zum Wetter.
3: Frankreich erlebt diese Woche die fünfte Hitzeperiode des Jahres und die Menschen...
0: Da habe ich Ihnen etwas unterschlagen. Entschuldigen Sie, die anhaltende Hitze in Frankreich zeigt jetzt auch wirtschaftliche Auswirkungen. Um 0,6% dürfte die Wirtschaftsleistung heuer geringer ausfallen, schätzen Wirtschaftsexperten. Und in den kommenden Jahren könnte es noch schlimmer werden, berichtet Ernst Kernmeier.
3: Frankreich erlebt diese Woche die fünfte Hitzeperiode des Jahres und die Menschen spüren es in der Geldtasche. Auf diesem Markt südlich von Paris sind wie überall die Gemüsepreise empfindlich gestiegen. Alles sei teuer, beschwert sich diese Frau. Im Schnitt liegen die Preise um 10% höher als im April, weil auf den Feldern das Gemüse vertrocknet. Die Bauern klagen über Milliardenschäden. Die Trockenheit beeinträchtigt aber auch die Energieproduktion. 4 der 57 französischen Atomreaktoren sind außer Betrieb. Weitere 4 produzieren auf Sparflamme. Wirtschaftsexperten rechnen bei weiteren Hitzejahren mit einer niedrigeren Wirtschaftsleistung von 5-7% bis 2030.
0: Und jetzt zum Wetter.
4: Mit viel Sonnenschein geht es heute Nachmittag vom Flachgau bis ins Nordburgenland sowie in Vorarlberg weiter. Sonst gibt es neben der Sonne auch einige dichtere Wolken und stellenweise bilden sich Regenschauer und Gewitter. Die meisten von den Hohen Tauern über das obere Murtal bis ins Grazer Bergland. Im Osten weht lebhafter bis kräftiger Nordwind. 34 Grad hat es in Bad Radkersburg, 24 in Gröbing. Morgen Mittwoch dann meist sonnig, auch im Bergland nur stellenweise etwas mehr Quellwolken und höchstens einzelne kurze Schauer im Südwesten. So viel zum Wetter mit Jörg Stiebauer.

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1: Am Mikrofon begrüßt sie Cornelia Krebs. Im Februar hat das oberste US-Gericht einen Großteil der von US-Präsident Donald Trump verhängten Zölle für rechtswidrig erklärt. Der US-Zoll schätzt die Rückzahlungsforderungen insgesamt auf knapp 129 Milliarden Dollar. Etwa 100 Milliarden hat die US-Regierung bereits an Unternehmen, auch österreichische, zurückgezahlt. Mehr von Paula Schönberger und Julian Kern.
2: Unternehmen, die in die USA exportieren, können einen Teil der bereits bezahlten Zölle zurückfordern. Konkret geht es um Zölle zwischen 15% und 20%.
1: Forderungen insgesamt auf knapp 129 Milliarden Dollar. Etwa 100 Milliarden hat die US-Regierung bereits an Unternehmen, auch österreichische, zurückgezahlt. Mehr von Paula Schönberger und Julian Kern.
2: Unternehmen, die in die USA exportieren, können einen Teil der bereits bezahlten Zölle zurückfordern. Konkret geht es um Zölle zwischen 15% und 20%, die von April 2025

0: in Washington.
1: Wir können nur von Annäherungswerten ausgehen und wir gehen davon aus, dass es sich um Rückerstattungen in der Höhe von mindestens einem zweistelligen Millionenbetrag handelt.
0: Einige heimische Unternehmen hätten bereits Rückzahlungen erhalten. Viele Unternehmen geben diese allerdings direkt an ihre Kundinnen und Kunden in den Vereinigten Staaten weiter. Denn die USA sind für Österreich nach wie vor der zweitwichtigste Handelspartner.
2: Das ungarische Parlament hat mit der Wahl eines neuen Staatsoberhaupts begonnen. Zur Wahl steht ohne Gegenkandidaten der ehemalige Präsident des Höchstgerichts Andras Baka, den die Fraktion der Regierungspartei TISA nominiert hat. Die geheime Abstimmung begann kurz nach 14 Uhr. Mit einem Ergebnis wird in der kommenden Stunde gerechnet. Sizilienurlauber brauchen derzeit wieder starke Nerven. Wegen des anhaltenden Ausbruchs des Ätna können heute voraussichtlich bis 19 Uhr keine Starts vom Flughafen Catania erfolgen. Manche Passagiere sind schon tagelang auf dem Flughafen gestrandet. Aus Italien berichtet Cornelia Wospanik.
3: Seit Freitagabend warten auf einen Flug weg aus Catania. Manche Passagiere berichten, neue Tickets gekauft zu haben und beide Flüge fallen aus. Sie ist bereits seit 3 Tagen hier. Andere organisieren sich selbst das Hotel, nur um am nächsten Morgen festzustellen, wieder nichts. Ein großes Geschäft ist das Spektakel hingegen für die Taxifahrer. Eine Fahrt von Catania zum Flughafen von Palermo kostet laut Tarif 450 Euro. Aber das ist nur der Richtpreis. Wer in der Stadt bleibt, staunt über den schwarzen Staub, der überall zu sehen ist. Einheimische überrascht er nicht. So ist er eben, der Ätna.
2: Massenhaft Quallen haben den Betrieb des größten französischen Atomkraftwerks Gravelines gröber durcheinandergebracht. 3 Reaktoren wurden wegen der Tiere komplett heruntergefahren. Ein weiterer arbeitet nur teilweise, teilte der französische Betreiber EDF mit. Weil von den 6 Meilern noch einer in Wartung ist, läuft derzeit nur noch einer der Reaktoren. Wo genau die Quallen angeschwemmt wurden und wie sie das Werk störten, ist nicht bekannt. Das waren die Nachrichten mit Cornelia Krebs.
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1: Am Mikrofon begrüßt Sie Cornelia Krebs. Das ungarische Parlament hat vor kurzem in geheimer Abstimmung den Ex-Höchstrichter András Baker zum neuen Staatsoberhaupt Ungarns gewählt. Bei der Wahl erhielt Baker 140 Stimmen, 6 Abgeordnete votierten gegen ihn. Der 73-Jährige war von der Regierungspartei TISA nominiert worden, die über eine Zweidrittelmehrheit im Parlament verfügt. Nach dem Fund von 400 toten Tieren in einem Schweinemastbetrieb im Bezirk Amstetten dürfte das Ausmaß des aufsehenerregenden Falls noch deutlich größer sein. Insgesamt 1000 Schweine fehlen. Vermutet wird, dass sich die Tiere gegenseitig aufgefressen haben. Tobias Hollerer berichtet.
2: Ins Rollen gekommen ist der Fall, weil sich Nachbarn über Verwesungsgeruch beschwert haben. Polizeisprecher Johann Baumschlager.
3: Wir haben Ende Juli eben dort, wo wir diese 400 toten Tiere gefunden haben, auch Knochen gefunden, verweste Leichenteile und so weiter. Und da können wir also nicht ausschließen, dass es hier Kannibalismus innerhalb der Tiere gegeben hat.
2: 1000 Schweine aus dem Bestand fehlen. Der Landwirt dürfte mit den Tieren völlig überfordert gewesen sein und sie seit Monaten nicht gefüttert haben.
3: Das war eben in 400 toten Tiere gefunden haben, auch Knochen gefunden, Leichenteile und so weiter. Und da können wir also nicht ausschließen, dass hier Kannibalismus der Tiere gegeben hat.
2: 1000 Schweine aus dem Bestand fehlen. Der Landwirt dürfte mit den Tieren völlig überfordert gewesen sein und sie seit Monaten nicht gefüttert haben.
3: Das war eben in Wintermonaten in der Kette, wo auch wahrscheinlich Tiere bereits

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1: Willkommen zum Journal um 5, das sind unsere Themen. Ungarn hat einen neuen Staatspräsidenten. Die außergewöhnliche Dürre in Österreich führt zu Debatten über Hilfen für die Landwirtschaft. Und Menschen scheinen weltweit an den gleichen Körperstellen kitzlig zu sein. Aus dem Journalstudio begrüßt sie Cornelia Krebs. Das Parlament in Budapest hat heute in geheimer Abstimmung den Ex-Höchstrichter András Baka zum Staatsoberhaupt gewählt. Der 73-jährige Orbán-Kritiker war von der Regierungspartei TISA nominiert worden. Aus Budapest, Paul Grisey.
2: Die Wahl war keine Überraschung. In Ungarn wird der Präsident nicht direkt vom Volk gewählt, sondern vom Parlament. Und dort hat die Regierungspartei TISA eine komfortable Zweidrittelmehrheit. Mit 140 von 199 Stimmen ist András Baka somit von den Abgeordneten gewählt. Der neue ungarische Präsident ist 73 Jahre alt, ehemaliger Höchstrichter und kein Parteimitglied. Die Neuwahl des Präsidenten folgt auf die Absetzung des bisherigen Staatsoberhauptes Tomasz Sulyok. Ihn hat die TISA-Regierung im Juli per Verfassungsänderung entmachtet, weil er ein Vertrauter von Viktor Orbán war.
1: Die Dürre in der Landwirtschaft hat bis jetzt in Österreich Schäden in der Höhe von 1 Milliarde Euro verursacht. Der Landwirtschaftsminister hat ein Hilfspaket auch für unversicherte Bauern angekündigt. Woher das Geld dafür kommen soll, darüber gibt es jetzt eine politische Debatte. Was sagen Experten dazu? Claudia Peintner-Schmidt berichtet.
3: Auch der Agrarökonom Franz Sinnerbell vom WIFO hält es für notwendig, dass nicht versicherte Landwirte Unterstützung bekommen. Ein erster rascher Schritt wäre es,
4: Kredite zu ermöglichen, damit das schwierigste Problem, nämlich Liquiditätsengpässe der Betriebe, überwunden werden können.
3: Zusätzlich könnte die Bundesregierung Geld aus...
1: Herr Schmidt berichtet.
3: Auch der Agrarökonom Franz Sinnerbell vom WIFO hält es für notwendig, dass nicht versicherte Landwirte Unterstützung bekommen. Ein erster rascher Schritt wäre es,
4: Kredite zu ermöglichen, damit das schwierigste Problem, nämlich Liquiditätsengpässe der Betriebe, überwunden werden können.
3: Zusätzlich könnte die Bundesregierung Geld aus dem EU-Agrarreserve

0: um das nicht leisten zu können. Wenn das so ist, dann muss man an dieser Stelle nachschärfen.
1: Sprich, Versicherungen für kleinere Betriebe leistbarer machen.
2: Der designierte ORF-Generaldirektor Clemens Pick kann auf das von ihm vorgeschlagene Direktionsteam setzen. Der ORF-Stiftungsrat hat heute die von Pick vorgeschlagenen 13 Personen in einer nicht öffentlichen Sitzung mit deutlicher Mehrheit bestellt. Stefan Kappacher.
3: Am Vormittag ging es um das engste Führungsteam von Clemens Pick in den Fachdirektionen. Der bisherige Chefproducer Fernsehen und Eurovision Song Contest Manager Michael Krön als Programmdirektor, Angelika Sima-Wallinger, bisher Chefredakteurin im Vorarlberg, als Direktorin für Audience und Plattformen, die bisherige Vorstandschefin der Tiroler Moser Holding Silvia Lieb für die Finanzen und Harald Kreuter, der als technischer Direktor verlängert wird. Am frühen Nachmittag sollen dann die Landesdirektorinnen und Direktoren bestellt werden. Sie treten ihre Funktionen alle mit Jahreswechsel an. Auf der Tagesordnung des Stiftungsrats steht heute auch der Bericht des Transparenzbeirats, der unter anderem Grundlage für die jüngste Beurlaubung von ORF3-Geschäftsführer Peter Schöber war.
2: Menschen scheinen überall an den gleichen Körperstellen kitzlig zu sein. Das berichten Forschende in einer neuen Studie. Dafür haben sie Personen in China und Europa verglichen. Lukas Wieselberger berichtet.
4: Achseln, Nacken, Bauch und Fußsohlen. Das sind jene Körperstellen, die sich als besonders kitzlig herausgestellt haben. Und zwar kulturübergreifend in China, den Niederlanden und Griechenland. Ein Forschungsteam hat in diesen Ländern knapp 450 junge Personen zu ihrem Kitzelempfinden befragt. Knapp drei Viertel hielten sich in allen drei Ländern für leicht bis sehr kitzlig. Ein Großteil empfand Kitzeln grundsätzlich als angenehm, rund ein Viertel als unangenehm. Große Unterschiede zwischen den drei Ländern gab es keine. Kitzel dürfte also eine Art universale Körperwahrnehmung sein. Seine genaue körperliche Funktion ist noch unklar. Die neue Studie bestätigt aber den britischen Naturforscher Charles Darwin. Darwin hat vor 150 Jahren beobachtet, dass vor allem jene Körperbereiche kitzlig sind, die im Alltag seltener berührt werden, wie eben Achseln, Bauch und Fußsohlen.
2: Und das war das Journal um 5 mit Cornelia Krebs.
5: Und nun zu Barbara Liebminger und den Kärntner Themen des Tages.
6: Grüß Gott zum Abendjournal. Gestern noch auf Staatsbesuch in der Türkei ist Bundeskanzler Christian Stocker von der ÖVP vor kurzem in Villach eingetroffen, um seine Österreich-Tour fortzusetzen. Noch haben sich die Wogen nach seinem Saga, wonach Kinderbetreuung keine Arbeit ist, nicht geglättet. Der Kanzler rechnet also damit, dass er beim Bürgerforum im Villacher Kongresszentrum, das in diesen Minuten beginnt, auch darauf angesprochen wird.
7: Das kann durchaus der Fall sein. Ich werde mich auch allen Fragen gerne stellen. Ich werde sie kein zweites Mal so beantworten wie beim letzten Mal, weil ich es ja einmal schon klargestellt habe, viele haben sich durch diese Antwort verletzt gefühlt oder beleidigt gefühlt. Das war nie meine Absicht. Allerdings ist für mich schon das Familienbild, das ich habe, eines, wo ich sage, wenn man Verantwortung füreinander übernimmt, und Arbeit ist auch Verantwortungsübernahme. Arbeit ist Kindererziehung, ist Kinderbetreuung. Ich bin allen Frauen, Vätern, Großeltern, Beteiligten an dieser Aufgabe unendlich dankbar dafür, weil sie tun etwas für ihre Familie und für die Gesellschaft. Aber ich glaube nicht, dass man das in Lohnarbeit umrechnen sollte, in Entgeltlichkeit. Es gibt ja auch bei dieser Arbeit keine Arbeitszeit, keine Urlaubszeit und vieles andere nicht. Der Staat unterstützt es, aber er kann es nicht entgeltlich zahlen wie Lohn. Und ich glaube, das wäre auch der falsche Ansatz.
8: Heute ist in Kärnten Equal Pension Day. Da zeigt sich dann doch eine Lücke, die auch durch Kinderbetreuungsarbeit vieler Frauen entsteht. Wie will man das schließen?
7: Auch das ist etwas, was uns natürlich beschäftigt, weil es ja schon viele Initiativen und auch Maßnahmen gegeben hat aus der Politik, damit das nicht so stattfindet oder nicht in der Dimension stattfindet. Die Anrechnung von Kindererziehungszeiten 4 Jahre pro Kind beziehungsweise bei Mehrlingsgeburten bis zu 5 Jahren ist etwas, was hier verhindern soll, dass es dazu kommt. Aber wir sehen natürlich, dass Einkommensunterschiede in einer Familie, wenn Frauen weniger verdienen wegen Teilzeitarbeit, weil sie Care-Arbeit leisten, es geht ja hier nicht nur um Kinderbetreuung, Care-Arbeit geht ja darüber hinaus, im Familienverband und darüber hinaus, kann das solche Auswirkungen haben und daher sind wir ja noch lange nicht am Ende des Weges.
6: Mit Bundeskanzler Christian Stocker hat Isolde Notnagel gesprochen. Und wir bleiben beim Thema Equal Pension Day. Ab dem heutigen Tag haben Männer in Kärnten bereits jene Pensionssumme erhalten, die Frauen erst bis zum Jahresende bekommen. Im Schnitt beziehen Frauen in

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3: Hallo und herzlich willkommen, liebe Hörerinnen und Hörer.
4: Ihr hört heute unsere Sendung zu einem Thema, das aktueller und wichtiger ist, als man vielleicht denkt. Zensur, politische Unterdrückung und Machtmissbrauch, inspiriert vom Roman 1984 von George Orwell.
3: Wir sind eure Moderatoren, Maximilian Moser und Luca Florian, Schüler der 4BHH der Hack 1 International Klagenfurt und freuen uns, euch heute durch dieses Thema zu führen.
4: Naja, vielleicht kennt ihr das Gefühl, dass Informationen manipuliert werden, Nachrichten verschwinden oder Meinungen plötzlich nicht mehr erwünscht sind. Genau darum geht es auch bei Orwell, nur viel, viel extremer.
3: Und doch, wenn man sich in unserer Welt umsieht, zwischen sozialen Medien, künstlicher Intelligenz und politischem Einfluss, ist die Frage gar nicht mehr so weit hergeholt. Wie viel Kontrolle über unsere Gedanken gibt es heute noch wirklich?
4: Oder anders gefragt, wo fängt Zensur an und wo hört die Freiheit des Einzelnen auf?
3: Spannende Frage, oder? Und doch, wenn man sich in unserer Welt umsieht, zwischen sozialen Medien, künstlicher Intelligenz und politischem Einfluss, ist die Frage gar nicht mehr so weit hergeholt. Wie viel Kontrolle über unsere Gedanken gibt es heute noch wirklich?
4: Oder anders gefragt, wo fängt Zensur an und wo hört die Freiheit des Einzelnen auf?
3: Spannende Frage, oder? Bevor wir tiefer eintauchen,

0: Der Roman 1984 wurde von George Orwell geschrieben. Er war ein britischer Schriftsteller und Journalist, der sich kritisch mit Politik, Macht und Gesellschaft auseinandersetzte. 1984 erschien im Jahr 1949, kurz nach dem Zweiten Weltkrieg. Orwell verarbeitete darin seine Erfahrungen mit totalitären Regimen wie dem Nationalsozialismus und dem Stalinismus. Er wollte zeigen, wie gefährlich Überwachung und Machtmissbrauch durch den Staat sein können.
1: Die Geschichte spielt in einer düsteren Zukunft, in der Staat alles kontrolliert. Die Hauptfigur, Winston Smith, lebt in einem System, in dem jede Bewegung überwacht wird und eigene Gedanken verboten sind. Gedankenverbrechen. Der große Bruder ist allgegenwärtig. Winston beginnt, das System zu hinterfragen und verliebt sich heimlich in Julia. Gemeinsam versuchen sie, sich gegen die Kontrolle aufzulehnen. Doch das hat schwerwiegende Folgen.
2: I stand here a victim of the influence of Emmanuel Goldstein. Guilty on all counts. I'm glad I was caught. I was mentally deranged. Now I am cured. I ask only for you to accept my love of our leader. I ask only to be shot while my mind is still clean.
0: Das Buch ist spannend, aber auch erschreckend. Besonders interessant ist, wie genau Orwell beschreibt, wie Menschen durch Angst und Manipulation kontrolliert werden können. Teilweise ist die Geschichte schwer zu lesen, weil sie sehr düster ist, aber genau das macht sie auch so eindrucksvoll. Ich finde, das Buch regt zum Nachdenken an, vor allem darüber, wie wichtig Freiheit und eigene Meinungen sind.
1: Orwell kritisiert vor allem Überwachung, Propaganda und Machtmissbrauch. Viele seiner Ideen sind heute noch aktuell, zum Beispiel bei Themen wie Datenschutz, Social Media oder staatlicher Kontrolle. Das Buch warnt davor, wie leicht Freiheit verloren gehen kann, wenn Menschen nicht kritisch denken und sich alles gefallen lassen.

0: Willkommen zurück. Was ihr gerade gehört habt, war I Want to Break Free von Queen. Und das bringt uns jetzt direkt zu unserem nächsten spannenden Thema, nämlich Pressefreiheit versus Zensur.
1: Wie viel Wahrheit darf man eigentlich wissen? Und wer bestimmt, was veröffentlicht wird? Darüber diskutieren jetzt Elias, Danvir und Yannick mit uns.
0: Los geht's mit einem Dialog über Wahrheit, Kontrolle und die Grenzen der Meinungsfreiheit.

0: Liebe Zuhörer und Zuhörerinnen, willkommen zu unserem Beitrag. Pressefreiheit versus Zensur. Wer bestimmt eigentlich, was wir wissen dürfen? Ich möchte Ihnen in diesem Kontext unsere heutigen Gäste vorstellen. Stephen Conklin als Journalist und Conrad Fischer als Experte in diesem Bereich. Doch zuerst, was bedeutet Pressefreiheit überhaupt?
1: Pressefreiheit bedeutet, dass Medien frei berichten dürfen, ohne Kontrolle durch den Staat. Journalisten können also kritisch über Politik berichten.
0: Und was ist eigentlich mit Zensur?
1: Zensur ist das Gegenteil. Dabei kontrolliert der Staat Informationen oder verbietet sie sogar. Das bedeutet, die Menschen erfahren nicht immer die Wahrheit.
0: Herr Experte, können Sie uns dazu noch ein konkretes Beispiel geben?
2: Ja, gerne. Ein Beispiel für Pressefreiheit ist, wenn Journalistinnen und Journalisten Korruption in der Regierung aufdecken dürfen, ohne Angst vor Strafen zu haben. Das ist wichtig, damit Missstände bekannt werden. Ein Beispiel für Zensur wäre dagegen, wenn ein Staat kritische Artikel verbietet oder Internetseiten sperrt. In manchen Ländern werden sogar Journalistinnen und Journalisten verhaftet und in ein Straflager gebracht, wenn sie die Regierung kritisieren.
0: Das heißt also, Pressefreiheit sorgt dafür, dass wir verschiedene Meinungen hören und haben können?
2: Genau. Ohne Pressefreiheit gäbe es nur eine einzige Sichtweise, nämlich die des Staates oder Diktators. Und das kann sehr gefährlich sein.
0: Wie sieht das derzeit in verschiedenen Ländern aus?
2: In Demokratien wie Österreich gibt es Pressefreiheit. Medien dürfen frei berichten und auch Kritik äußern. In Diktaturen ist das anders. Dort kontrolliert der Staat die Medien. Und Kritik kann gefährlich sein.
0: Aber ist die Pressefreiheit wirklich immer gesichert?
1: Auch in Demokratien gibt es Probleme. In den USA bezeichnet der aktuelle Präsident Donald Trump Medien oft als Fake News und lässt teilweise nur Trump-freundliche Journalisten in gewisse Konferenzen.
2: Das zeigt, Pressefreiheit ist zwar vorhanden, kann aber unter Druck geraten. Zum Beispiel durch politische Angriffe wie Kürzungen staatlicher Unterstützungen oder Ausschlüsse aus wichtigen Pressekonferenzen.
0: Und gibt es auch Beispiele aus der Literatur, die in Hinsicht auf dieses Thema relevant sind?
2: Ja, im Roman 1984 von George Orwell wird Zensur extrem dargestellt. Der Staat kontrolliert alle Informationen und verändert sogar die Wahrheit. Menschen dürfen nicht frei denken und sind beschränkt auf die Infos, die der Staat freigibt.
1: Dort wird sogar behauptet, dass 2 plus 2 5 ist, obwohl das natürlich falsch ist. Außerdem ist erwähnenswert, dass dieser Roman in gewissen schulischen Einrichtungen in Florida verboten ist.
0: Unser Fazit: Pressefreiheit ist ein Grundpfeiler der Demokratie. Nicht umsonst wird sie als vierte Gewalt in einem Staat bezeichnet. Ohne sie könnten wir nicht wissen, was wirklich real ist. Vielen Dank fürs Zuhören.

0: So, ihr habt gerade 1984 von David Bowie gehört. Jetzt wenden wir uns dem nächsten großen Komplex zu, der Geschichtspolitik.
1: George Orwell schrieb in 1984: Die Vergangenheit ist das, was immer sich mit den Dokumenten und Erinnerungen deckt. Und wenn die Macht darüber entscheidet, was erinnert wird, verändert sich Geschichte selbst. Geschichtsschreibung wird zur Geschichtspolitik. Und das ist oft ein Werkzeug zur Machterhaltung.
0: Amina, Junita und Elif zeigen, wie dieses Prinzip in der heutigen Politik wieder auftaucht.

0: Können wir aus der Geschichte lernen oder wiederholen wir immer wieder die gleichen Fehler?
1: Viele kennen den Satz, aus den Fehlern wird man klug. Aber wenn man auf die Weltgeschichte schaut, könnte man sich fragen, stimmt das wirklich?
0: Denn Kriege, Krisen und Konflikte gab es immer wieder. Trotzdem beschäftigen wir uns intensiv mit Geschichte. Aber warum eigentlich?
1: Ein wichtiger Grund ist, Geschichte hilft uns, die Gegenwart besser zu verstehen. Viele Probleme, die wir heute haben, sind aus der Vergangenheit entstanden.
0: Zum Beispiel politische Spannungen, wirtschaftliche Ungleichheit oder auch gesellschaftliche Konflikte. Wenn wir die Ursachen kennen, können wir eigentlich auch Entwicklungen besser einordnen.
1: Aber, und das ist wichtig, Geschichte gibt uns keine einfachen Lösungen. Man kann nicht einfach sagen, das hat früher funktioniert, also machen wir es wieder so.
0: Genau. Jede Zeit ist anders. Der Philosoph Hegel meinte sogar, dass Menschen aus der Geschichte nichts lernen.
1: Ganz so pessimistisch muss man es vielleicht nicht sehen, aber klar ist, Geschichte ist eher eine Orientierung als eine Anleitung.
0: Jetzt stellt sich die nächste Frage. Ist Geschichte überhaupt objektiv?
1: Nicht wirklich. Geschichtsschreibung ist eine Wissenschaft, aber sie hat auch Herausforderungen.
0: Zum Beispiel die Quellen. Historiker arbeiten immer wieder mit Dokumenten. Aber viele sind verloren gegangen oder auch manchmal unvollständig. Und selbst vorhandene Quellen sind oft subjektiv. Menschen berichten aus ihrer eigenen Sicht. Dabei ist ein großes Problem die Interpretation. Nämlich, wenn wir aus heutiger Sicht auf die Vergangenheit schauen.
1: Und dann gibt es noch neue Erkenntnisse. Forschung entwickelt sich weiter und dadurch verändert sich auch unser Bild der Vergangenheit. Die Historiker aus dem 19. Jahrhundert hatten das bürgerliche Rollenbild vor Augen. Frau war als Hausfrau und Mutter daheim und der Mann arbeitete. So stellten sie sich auch die Steinzeit vor. Aber neue Forschungen zeigen, dass die Frau auch mit auf der Jagd war.
0: Das heißt, Geschichte ist nie endgültig. Sie wird immer wieder neu interpretiert.
1: Und genau hier wird es kritisch. Denn Geschichte kann auch bewusst beeinflusst werden.
0: Das nennt man Geschichtspolitik. Dabei wird Geschichte genutzt oder verändert, um politische Ziele zu erreichen.
1: Zum Beispiel, um Macht zu sichern oder bestimmte Ideologien zu rechtfertigen.
0: Das Problem dabei ist, wenn Geschichte manipuliert wird, entsteht ein falsches Bild der Vergangenheit.
1: Und das kann große Folgen haben, zum Beispiel für Demokratie und Meinungsfreiheit.
0: Ein besonders extremes Beispiel dafür zeigt der Roman 1984 vom Autor George Orwell.
1: In dieser Geschichte lebt die Hauptfigur Winston Smith in einer totalitären Staat.
0: Er arbeitet im sogenannten Wahrheitsministerium und seine Aufgabe dabei ist es, alte Zeitungen und Dokumente umzuschreiben.
1: Das bedeutet, die Vergangenheit wird ständig verändert. Im Buch 1984 wird auch von Devisenpartei gesagt. Wer Vergangenheit beherrscht, beherrscht die Zukunft und wer die Gegenwart beherrscht, beherrscht die Vergangenheit.
0: Wenn die Partei früher etwas Falsches gesagt hat oder gemacht hat, wird es einfach im Nachhinein korrigiert.
1: Oder Personen verschwinden komplett aus der Geschichte, als hätten sie nie existiert.
0: Die Partei verfolgt damit auch zwei Ziele. Erstens will sie immer Recht haben.
1: Und zweitens will sie die Menschen kontrollieren.
0: Denn wenn niemand weiß, was wirklich eigentlich passiert ist, kann auch niemand widersprechen.
1: Winston beginnt jedoch daran zu zweifeln.
0: Er stellt sich die grundlegende Frage, was ist eigentlich Wahrheit? Kann ich meiner Erinnerungen trauen?
1: Und genau das ist der entscheidende Punkt. Wenn Wahrheit manipuliert wird, verliert man die Orientierung.
0: Was können wir also aus der Geschichte lernen?
1: Wir lernen keine festen Regeln, aber wir lernen, kritisch zu denken.
0: Wir lernen, Zusammenhänge zu erkennen und verschiedene Perspektiven zu hinterfragen.
1: Und wir lernen, vorsichtig zu sein, wenn Geschichte für politische Zwecke benutzt wird.
0: Unser Fazit an euch. Geschichte ist wichtig, aber wir müssen immer wieder hinterfragen, wie sie erzählt wird.
1: Denn wer die Vergangenheit kontrolliert, kann auch die Gegenwart beeinflussen.

0: Das war Another Brick in the Wall von Pink Floyd. Ein starkes Stück, passend zum Thema Wahrheit und Kontrolle.
1: Und weiter geht's nun zum Finale unserer Sendung. Mit dem Vergleich von der Geschichte im Buch und der aktuellen Zeit.
0: Wir fragen, was hat sich verändert und was wiederholt sich? Sind wir heute wirklich frei oder stecken wir längst in einem neuen System stiller Kontrolle?
1: Unsere Schlussrunde verbindet Orwells Vision mit der Gegenwart. Von Geschichtsumschreibungen, Fake News bis zur politischen Kommunikation. Unsere Kolleginnen Flora und Selina zeigen, wie dieses Prinzip in der heutigen Politik wieder auftaucht. Etwa im Umgang mit der Trump-Regierung oder der Umgang der Regierung mit historischen Themen, Websites oder Ausstellungen.

0: Und so wird dann die Geschichte ständig neu gefasst. Die Vergangenheit ist, was immer sich mit den Dokumenten und den Erinnerungen deckt. Und da die Partei sämtliche Dokumente ganz unter ihrer Kontrolle hat, folgt daraus, dass die Vergangenheit aus dem besteht, was die Partei zu ihr macht.
1: Das hat George Orwell schon im Jahr 1949 in seinem Buch 1984 geschrieben. Darin geht es um seine Zukunftsvision einer autoritären Regierung. Und erschreckend sind die Parallelen mit der heutigen amerikanischen Regierung, auf welche wir jetzt genauer eingehen werden. Wir sind Flora Tanner
0: und Selina Susitz. Und unser Ziel ist es heute, euch dieses Thema näher zu bringen.
1: Also Selina, was ist eigentlich Geschichtenumschreibung?
0: Es ist die Neuinterpretation oder bewusste Veränderung dessen, was in der Vergangenheit tatsächlich geschehen ist. So passiert es im Buch und auch in diese Richtung geht es in Amerika.
1: Also Sachen, die in Amerika zum Beispiel passieren, sind, dass bestimmte Webseiten umgeschrieben werden sollen. Ein Beispiel wäre die Militär-Homepage, bei der wurden die schwarzen Soldaten entfernt, was einfach zeigt, dass man Sachen in der Geschichte verändert, die vielleicht gar nicht so waren, wie sie echt waren.
0: Man kann die Geschichtsumschreibung auch sehr gut mit dem Buch vergleichen, denn im Buch 1984 hat Winston Smith auch Bücher umschrieben.
1: Das war so sein Hauptjob, dass er die Geschichte so anpasst auf die Partei, genauso wie sie es wollen, und dass die Menschen dann halt auch das glauben. Und es entspricht halt leider nicht der Realität.
0: Und genau so versucht es Trump auch heute zu machen.
1: Genau. Also wenn wir jetzt noch weiter über das Buch reden, dort wurden Zeitungen, Nachrichten und sogar Geschichtsbücher so umgeschrieben, dass es ihm passt. Und wenn man da jetzt ein Mensch ist, der in so einer Zeit lebt, das ist wirklich schwer, wenn man einfach nicht weiß, was stimmt oder was nicht stimmt. Wenn sogar die Geschichtsbücher, die eigentlich faktenbasiert sein sollten, wenn da komplette Lügen drinstehen. Ein weiteres Beispiel, wie das heute zum Beispiel in Amerika passiert, ist, dass Ausstellungen über Sklaverei vermindert werden. Im Museen generell der Fokus mehr von den Sklaven weggelenkt wird. Das heißt, Trump will zum Beispiel, dass Sklaven weniger erwähnt werden. Was ich finde, auch ein Teil von Geschichtsumschreibung ist und ein Teil von Lügen ist, wenn man sagt, das war eigentlich gar nicht so relevant, obwohl das eigentlich ein ziemlich wichtiger Bestandteil war.
0: Ja, es gab auch, also in Amerika, da haben sie, also draußen waren Bilder von Sklaven, also haben sie präsentiert und Trump wollte, dass es sofort wegkommt, weil er wollte damit nichts zu tun haben und wollte eigentlich nur das Beste vom Land zeigen und nicht diese Sklaverei, dass das so schlecht ist und immer nur die schlechten Seiten, sondern eher das Gute.
1: Eben, und ich finde, das geht dann wieder in die Richtung von autoritärer Führung, wenn man das Schlechte sozusagen ausblenden will und nur das Beste vom Land zeigen will oder nur das zeigen will, damit das Land so repräsentiert wird, wie man das selber will. Mhm. Und das ist dann schon, ja,
0: ja,
1: geht in die Richtung, über was wir reden. Und was auch ein Beispiel ist, ist, dass kein Geld mehr für Ausstellungen ausgeben wird, die etwas mit Sklaverei zu tun haben, was dann auch wieder so in die ähnliche Richtung geht. Wenn wir jetzt schon über die Sklaverei reden, springen wir einmal zu Rassismus, weil das ja auch ziemlich zusammenhängt. Und zwar heutzutage werden Dunkelhäutige immer noch nicht komplett gleich behandelt. Ich finde, als Präsident sollte man eine neutrale Person sein, sozusagen, dass man keine Leute diskriminiert und dass die Leute, weil zum Beispiel Dunkelhäutige haben ja auch Trump gewählt. Frage ich mich, warum? Weil Trump vielleicht was anderes erzählt, was er wirklich macht und vielleicht nicht immer ganz die Wahrheit sagt. Und das finde ich besonders traurig, dass es von einem Präsidenten kommt, einer sehr mächtigen Person, weil er ja ein Vorbild setzt, wie man ja Menschen behandeln sollte, wie man sein sollte. Ja, eine weitere Sache, die er gemacht hat, ist, er hat Journalisten beschimpft, die kritische Fragen gestellt haben.
0: Ja, zum Beispiel.
1: Seine Meinung nicht vertreten.
0: Oder über die Epstein-Akten, wenn du da irgendwas gefragt hast, warst du mit denen, also hast du was zu tun mit ihm, beschimpft er sich sofort und ich finde das echt sehr arg, weil man weiß genau, dass er sicher mit denen was zu tun gehabt hat, nur er will einfach nichts Negatives, dass man nichts Negatives über ihn weiß und einfach nur die positiven Seiten, dass er so super ist, obwohl er das eigentlich gar nicht ist.
1: Weil, wie du gesagt hast, da gibt es ein bestimmtes Beispiel, wo die Journalistin Caitlin Collins hat dann Trump eine kritische Frage zu den Epstein-Aktien gestellt und dann hat er sie beschimpft.
0: Er hat auch dieses Wort leise Biggie gesagt.
1: Ja, das war beim anderen, ein anderes Beispiel. Aber stimmt, es gibt ein anderes Beispiel, wo ein Journalist auch eine sehr kritische Frage gestellt hat, mit dem er, glaube ich, nicht einverstanden war. Und
0: dieses leise Biggie gesagt hat. Also das ist wirklich sehr respektlos, wirklich. Also, und dass das eine führende Person macht, das kann man sich eigentlich bei uns zum Beispiel nicht vorstellen, dass wenn irgendein Journalist eine kritische Frage stellt, die probieren es wenigstens zu beantworten oder wenn dann einfach wegzugehen und einfach nichts zu sagen, aber er beschimpft sie halt einfach.
1: Niemand wird denn bei uns wählen, genau aus dem Grund. Und das ist auch, geht auch in die Richtung Unterdrückung, wenn man sagt, dass nicht mehr alle Meinungen gleich viel zählen oder dass man andere Meinungen, die jetzt nicht so wie der von dem Präsidenten sind, unterdrücken will oder versucht leise zu stellen, dann geht das auch wieder in die Richtung, dass nur das zählt, was die Regierung sagt und nicht, was dagegen spricht, sagen wir jetzt mal, was schon sehr kritisch ist. Deswegen sagen wir auch, Amerika geht in die Richtung und weg von der Demokratie.
0: Ja, und wenn wir bei Unterdrückung bleiben, die Bücher, also gewisse Bücher wurden in Amerika auch verbannt, wie zum Beispiel das Buch Harry Potter, was ich auch sehr krass finde.
1: Also es wurden einige Bücher in Amerika verbannt, also nicht landesweit, sondern in einigen Schulen. Zum Beispiel auch Onkel Toms Hütte, das ist ein Buch über Sklaverei. Und was spannend ist, dass das gleich nachdem es erschienen wurde, in den Südstaaten unterdrückt wurde, also verboten wurde. Was krass ist, weil in den Südstaaten waren die meisten Sklaven. Und das sieht man irgendwie, dass genau die Südstaaten nicht wollen, dass man das irgendwie mitkriegt, was da mit den Sklaven abgeht und dass man die Wahrheit erfahrt.
0: Ja, auch das Buch wie Anne Frank wurde auch verboten, weil das ist halt um die Nazi-Zeit, um Hitler. Und der hatte halt auch so einen ganz grausigen Führungsstil.
1: Und Harry Potter wurde zum Beispiel auch in den USA verbannt, also nicht landesweit, sondern in einigen Schulen und Bibliotheken verboten. Und man sagt, dass die Hauptgründe zum Beispiel Proteste religiöser Gruppen waren oder die Zauberei und Magie als satanistisch oder familienfeindlich ansahen, was schon sehr krass ist. Und Kritiker befürchteten, die Bücher könnten Kinder eben dazu verleihen, sich mit Hexerei oder der Wicca-Religion zu beschäftigen.
0: Ja, also ich finde das
1: kommt
0: ein bisschen,
1: halt auch irgendwie von
0: ein bisschen peinlich, weil das ist eigentlich ein Film, eine Serie, das was nicht einmal echt passiert ist, weil so wie Anne Frank verstehe ich vielleicht noch, weil so da passieren halt echte Dinge, die was früher echt passiert sind, aber Harry Potter ist wirklich eigentlich einfach ein
1: eine Fantasie.
0: Ja, Fantasiegeschichte. Und dass man das so ernst nimmt und sagt,
1: das ist schon,
0: ja, Kinder werden jetzt mit Magie irgendwas. Ja, also.
1: Ich weiß nicht.
0: Da also, könnte man aber da viel diskutieren.
1: Und wenn man das jetzt mit dem Buch 1984 wieder vergleicht, dann ist es ja auch so, dass Leute, die ihre Meinung äußern, die nicht zur Partei passen, werden bestraft. Das ist jetzt nicht so, kann man sich direkt mit Amerika vergleichen, wenn man mit der nicht bestraft oder irgendwie so, aber. In dem Buch ist es wirklich so, dass wenn man irgendwas sagt, was nicht mit der Partei übereinstimmt oder generell in...
0: Ja, dann wurdest du bestraft.
1: Wurdest du bestraft, dann ist dir was passiert.
0: Und heutzutage wirst du halt dann beschimpft, wenn du irgendwas falsch machst.
1: Deswegen könnte man wieder sagen, es geht wieder in die Richtung, wo es nicht so arg ist, aber...
0: Wo wir froh sein können.
1: Das ist halt einfach die autoritäre Regierung, wo halt nur das Wort von der einen Person zählt. Oder auch Faschismus könnte man sagen, wo wenn man irgendwas anderes sagt, als was die Partei sagt, was einfach die eigene Meinung ist, oder man sagt, man mag den Führer nicht, dann lebt man nicht mehr so lange. Zurück wieder zum Punkt. Und zwar das Motiv vom Trump ist, wie gesagt, dass er einfach die Macht erhaltet. Er macht all das, dass sein Land gut dasteht. Er sagt nur die positiven Sachen, damit man ihn wahrscheinlich nochmal wählt. Und das sind halt einfach alles Anzeichen von autoritärer Führung.
0: Und deshalb ist es wichtig, dass man alles, was man hört, hinterfragt und sich seine eigene Meinung bildet. Und das war's mit unserem Beitrag. Wir hoffen, er hat euch gefallen und ihr habt daraus etwas gelernt.

0: Das war unser letzter Beitrag. Und damit sind wir am Ende unserer Sendung angekommen.
1: Wir hoffen, dass es euch die Reise durch Aues Welt, aber auch durch unsere heutige Realität zum Nachdenken gebracht hat.
0: 1984 zeigt uns, wie gefährlich Macht werden kann, wenn sie keine Kontrolle mehr kennt. Und wie leicht Wahrheit verloren gehen kann, wenn niemand sie mehr hinterfragt.
1: Und genau das ist der Punkt. Wir alle haben eine Verantwortung, kritisch zu bleiben. Nicht alles zu glauben, was wir hören oder lesen, und nachzufragen, zu zweifeln, sowie auch zu denken.
0: Denn Freiheit beginnt nicht nur auf der Straße oder in der Politik. Sie beginnt in unseren Köpfen.
1: Und vielleicht ist das die wichtigste Botschaft von George Orwell, dass Wahrheit und Menschlichkeit nicht von allein bestehen, sondern bewahrt werden müssen.
0: Wir möchten uns bei allen Mitwirkenden bedanken. Bei Marius, Christian, Lilly, Franziska, Elias, Tanvir, Yannick, Flora, Selina, Janita, Elif und Amina. Und natürlich bei euch fürs Zuhören.
1: Ein großes Dankeschön geht auch ans Radio Agora, wie auch das Bildungsministerium, für die Unterstützung dieses Projekts. Ohne euch wäre es nicht entstanden.
0: Bleibt weiterhin aufmerksam und offen für verschiedene Perspektiven, denn jede Stimme zählt.
1: Wir sagen danke fürs Einschalten, wünschen euch noch einen großartigen Tag und verabschieden uns mit den Worten, die nach dieser Sendung sicher hängen bleiben.
0: Freiheit ist das Recht,
1: den Menschen zu sagen,
0: was sie nicht hören wollen.
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Sí, y sigo. Also, am 15. August zwischen 18 und 20 Uhr gibt es einen Tanzworkshop für Musik Richtung Salsa, Cha-Cha-Cha, Bachata, Merengue, Reggaeton und Rumba. Bitte mit Voranmeldung. Wo? In Ed Parkhaus unterstrich am Ring in Instagram. Dann gibt es dann Paella und Sangria und natürlich Fiesta und Tanz mit Faricho. Die meisten kennen ihn für Fernando. Und die Chi Omar. Mehr sehe ich nicht. Sollte ich noch was noch erkannten? Wie gesagt, der Tanzworkshop ist damit getan, dass man eben sich voranmelden muss. 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

Bueno, soy cada martes, aquí estamos en Radio Agora acompañándoles un viaje musical a través de Hispanoamérica. Das ist lateinamericanische Nacht, eine musikalische Reise durch Lateinamerika und Spanien, wie immer, jeden Dienstag von 29 bis 23 Uhr. Wir haben wie immer eine große Freude in diesem Sommer, 2026. Natürlich, wir haben mit Fantastico eine fantastische Sommer. Fantastico ist ein Ferienkampf für Kinder und kleines und nicht so kleines auch. Ja, und für uns auch. Wir machen genau Spaß wie alles Kinder. Wir

weiter mit so netten Kollegen aus überall. Von Kärnten und von Steiermark und so weiter. Ne? Und wir haben jeden Tag, von Montag bis Freitag, viele Spaß mit vielen Kindern aus Kärnten und von verschiedenen Ländern. Und wir haben ein interessantes Programm auch von Inklusion. Inklusiv, sag mal das. Ja, natürlich. Ja, wir haben Kinder mit verschiedenen Kapazitäten, sag mal. Naja, aber ich möchte unbedingt von unseren Leuten aus Fantastico eine liebe Grüße. Von unseren Jugendleuten. Natürlich, wir müssen machen eine liebe Grüße auch von einer netten Kollegin von uns. Von unserer lieben Lara. Claro, Lara ist eine nette Kollegin. Wir machen jeden Woche, jeden Tag Spaß mit Kindern. Und sie hat eine nette Freundin auch. Aber wir machen eine musikalische Begrüße von unserer netten Kollegin aus Fantastik, aus Kärnten. Viele Freunde, so ist. Ja, und wir machen ein bisschen Musik und Konversation und dann weiter mehrere Begrüße von unseren Leuten hier in Kärnten und in anderen Ländern Lateinamerika, weil wir haben viele Freunde über Internet. Ja, viele Leute hören unsere Sendung über unsere Website www.agora.at oder in Radio 105,5 MHz. Ja, Milena está por ahí. Milena, so lieb, okay? Milena ist auch fantastisch, eine nette Kollegin. Wir machen eine liebe Grüße auch natürlich, Lara, Milena und alles unsere Kollegen und Kolleginnen. Ah? Ja, tolles Kinderbetreuer. In Kärnten. Ja, aber wir machen musikalische Begrüße. Lara, Milena, das ist spanische, latino Musik mit einer großen Freude. Wir möchten von euch eine liebe musikalische Begrüße. Wir machen weiter. Nuestra Noche Latina.

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1: Wir machen heute unsere musikalische Reise durch Lateinamerika und Spanien. Maxi, meine liebe Freund, ein netter Jung ist mit uns. In Fantastico natürlich, in diesem Ferienkampf hier in Kärnten, in Klagenfurt. Maxi, liebe Grüße, mein liebe Freund. Und wir sehen morgen, oder? Bisschen weiter Spaß. Und wir haben heute ein tolles Fußballmatch. Oder? Wir haben gewinnen, oder? Schon, ja. Ade Eis kommt morgen, ne? Und Gelato. Okay, mein lieber Freund, ich wünsche euch wirklich eine wunderschöne Sommer weiter bei uns in Fantastico. Alles klar? So, Maxi, wir machen weiter auf Spanisch und natürlich, unsere Musik ist Latino-Musik, aber das gefällt dir sicher, oder? Wie Fußball aus Spanien, war toll. Ah, cool, ja. Okay, wir machen weiter unsere musikalische Reise. Aquí en Radio Agora seguimos en esta noche, cálida noche de verano, ¿no? Son las 21 horas con 25 minutos y tenemos una temperatura de 23 grados. Una noche calurosa, claro que sí. Pero más calor aún encierra la música de habla hispana aquí en nuestro programa. Wir machen weiter unsere musikalische Reise durch Lateinamerika und Spanien. Esto es La Noche Latina.

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